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0: Es ist 3 Uhr.
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2: Die Meldungen des Tages mit Michael Miem. Bei einem Angriff an einer polnischen Schule ist eine Lehrerin getötet worden. Zwei weitere Menschen, darunter der Schuldirektor, wurden verletzt. Nach Angaben des Innenministers überwältigte die Polizei den 15-jährigen mutmaßlichen Täter, der früher selbst die Schule besucht hatte. Nach einem weiteren Angriff an einer Berufsschule wenige Tage zuvor, bei dem 9 Menschen verletzt wurden, kündigte Regierungschef Tusk eine Sondersitzung an. Der Tod einer 87-Jährigen sorgt in Spanien für neue Proteste gegen die angespannte Lage auf dem Wohnungsmarkt. Die Frau war 2 Wochen nach ihrer Zwangsräumung aus ihrer Wohnung in Madrid gestorben. Auf einem Platz, wo seit Tagen Menschen gegen die Wohnungsnot demonstrieren, gedachten Teilnehmer mit einer Schweigeminute der Verstorbenen. Ihr Schicksal ist inzwischen zu einem Symbol für die Forderung nach bezahlbarem Wohnraum geworden. Die deutsche Exportwirtschaft hat im August weniger Waren ins Ausland verkauft. Nach vorläufigen Zahlen des Statistischen Bundesamts sanken die Exporte gegenüber Juli um 0,8% auf rund 138 Milliarden Euro. Gleichzeitig legten die Importe um knapp 1% auf rund 118 Milliarden Euro zu. Dadurch verringerte sich der Außenhandelsüberschuss etwa um 1 Milliarde Euro. In Berlin können SPD, Grüne und Linke voraussichtlich Gespräche über eine gemeinsame Regierungsbildung aufnehmen. Demnach haben sich die drei Parteien auf ein Maßnahmenpaket zum Umgang mit antisemitischen Vorfällen verständigt.
3: Damit ist offenbar eine zentrale Bedingung von SPD und Grünen für den Beginn der Sondierungen erfüllt. Auch der Umgang mit Rassismus und organisierter Kriminalität war zuletzt Gegenstand der Gespräche. Bei der Abgeordnetenhauswahl am 20. September war die Linke mit fast 26% stärkste Kraft geworden und strebt ein Bündnis mit SPD und Grünen an. Mehrere Vorfälle im Umfeld der Linken hatten zuvor für Spannungen und Bedenken bei den möglichen Partnern gesorgt.
2: Nach erfolglosen Suchaktionen mit Hubschraubern und Drohnen soll nun der Einsatz von Hunden neue Erkenntnisse über einen möglichen Puma im Landkreis Erding bringen. Parallel sind weiterhin Polizeikräfte im Einsatz. Insgesamt kümmern sich derzeit rund 15 Kräfte vor Ort und 6 weitere im Innendienst um die Suche. Suchhunde werden dabei nur punktuell und ausgehend vom bisherigen Sichtungsstandort eingesetzt, um das Naturschutzgebiet und seine Bewohner möglichst wenig zu beeinträchtigen.
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0: trocken sein. Die Temperaturen sinken auf 8 bis 3 Grad. Morgen ist es im Süden und Südosten zunächst lange Zeit heiter und trocken. Sonst ist es stark bewölkt und aus Nordwest erreicht uns wieder Regen, der bis zum Abend die Oder erreicht. Kräftige Schauer und Gewitter sind im Nordwesten nicht ausgeschlossen. Die Temperaturen erreichen nur noch 11 bis 17 Grad.
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1: Polizei sucht Zeugen. Telekom verbessert Mobilfunkversorgung und neuer Polizeidienstausweis in Rheinland-Pfalz. Im Studio ist Michael Miem. Hoi Wella. In Betzdorf sucht die Polizei Zeugen zu einem mutmaßlichen Angriff am Busbahnhof. Ein 19-Jähriger soll dort von einem Mann aus einem mit mehreren Personen besetzten Audi beleidigt und bedroht worden sein. Dabei soll der Tatverdächtige versucht haben, ein gefährliches Werkzeug gegen den jungen Mann einzusetzen. Der 19-Jährige flüchtete in Richtung Fußgängerzone und wurde dabei weiter verfolgt. Als die Polizei eintraf, flüchteten die Männer mit dem Auto. Das Fahrzeug konnte wenig später kontrolliert und ein 23-jähriger Tatverdächtiger identifiziert werden. Die Polizei bittet weitere Zeugen, sich zu melden. Im Landkreis Altenkirchen hat die Telekom einen neuen Mobilfunkstandort in Derschen in Betrieb genommen und einen Standort in Kircheib mit 4 und 5G erweitert. Damit sind nach Unternehmensangaben inzwischen 94% der Kreisfläche mit Mobilfunk versorgt. In den kommenden 3 Jahren sollen 6 weitere Standorte entstehen und 34 bestehende Anlagen ausgebaut werden. Die neuen Anlagen unterstützen außerdem Notrufortung und Warnmeldungen. In Rheinland-Pfalz wird gemeinsam mit 9 weiteren Bundesländern ein neuer einheitlicher Polizeidienstausweis eingeführt. Der Ausweis soll besser vor Fälschungen geschützt und für Bürger leichter auf Echtheit überprüfbar sein. Dafür gibt es unter anderem ein Hologramm, ein Kippbild des Fotos und 5 Sicherheitsmerkmale. Auf der Rückseite sind außerdem eine optisch variable 110 und das Wort Polizei in Brailleschrift angebracht. Die neuen Ausweise werden seit August gedruckt und sollen zunächst bis zum Jahresende an die operativen Polizeikräfte ausgegeben werden. Bis dahin bleiben die bisherigen Dienstausweise ebenfalls gültig. Soweit die Regionalnachrichten. Weiterhin Gültigkeit hat auch das jetzt herbstliche Wetter für den Westerwald. Das gibt's in wenigen Minuten.
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2: Ihr hört mein Morgen mit Sven Hillesheim. Ein kurzer Blick ins Postfach zeigt mir, dass schon wieder einiges passiert ist im Westerwald. Was genau, das verraten wir in den Regionalnachrichten. Deswegen dranbleiben.

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1: In Westerburg werden tagsüber 12 bis 17 Grad erreicht und im Nachmittagsverlauf kommt Regen auf. Dabei sind einzelne Gewitter möglich. Nachts sinken die Werte auf 11 bis 5 Grad. Zum Ende der Woche bleibt es wechselhaft, windig und gebietsweise regnerisch.
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2: Frisch, fröhlich, frei, rein in einen neuen Tag um kurz nach 5. Hier ist mein Morgen bei Radio Westerwald.

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1: Die K144 Ortsdurchfahrt Leuteroth ist gesperrt. Dort wird gebaut noch bis zum 20. Dezember. Der Verkehr wird umgeleitet bis zum 18. Dezember auf der K19 Ortsdurchfahrt Heimborn. Noch bis Januar 2027 ist in Heistenbach die K30 gesperrt. Sie ist nur für Anlieger und Busse freigegeben. In Streithausen wird gebaut. Betroffen ist dort die K21. Die Bauarbeiten dauern noch bis April 2027. Alle Verkehrsinfos gibt's für euch auf verkehr.radiowesterwald.de. Euch eine gute und sichere Fahrt durch die Region.

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1: Die Uhren im Westerwald zeigen gerade kurz nach 5:30. Schönen guten Morgen aus Hörgrenzhausen.

0: hättest du mich töten sollen, als du die Gelegenheit dazu hattest.
1: Ich glaube, sie erwarten mich bereits.
2: Und ich halte diese Arbeit für sehr wichtig.
0: Sie sind der falsche Kerl zur falschen Zeit und stehen nur im Weg rum.
3: Die Kino-News.
4: Ich wollte nur ihren Namen wissen.
3: Gemütlich im Kinosessel sitzt Michael Mien.
1: Meine Haare sind mein Markenzeichen.
3: Und ich finde, es riecht nach Popcorn und Zelluloid.
5: Film ab.
6: Mir laufen schon kalte Schauer über den Körper.
3: Heute gibt's große Gefühle, kleine Monster und ein ganzes Jahrhundert deutscher Geschichte. Wir schauen auf Alte Liebe, Monstermia und Heimsuchung, eine Jahrhundertgeschichte. Drei Filme, drei völlig verschiedene Welten. Fast 40 Jahre verheiratet und trotzdem noch längst nicht einer Meinung. In Alte Liebe stehen Lore und Harry im Mittelpunkt, gespielt von Dagmar Menzel und Joachim Kroll. Lore fürchtet, nach Harrys Ruhestand gemeinsam mit ihm im Garten zu versauern. Harry dagegen sehnt sich nach Ruhe und einem geregelten Leben. Und dann ist da noch ihre Tochter Gloria, die bereits zum dritten Mal heiraten möchte. Diesmal einen wohlhabenden Mann, der Harry besonders gut zu kennen scheint. Plötzlich geraten alte Geschichten, verpasste Chancen und die eigene Beziehung wieder auf den Prüfstand. Regisseur Andreas Dresen verbindet dabei trockenen Humor mit einem ziemlich ehrlichen Blick auf Liebe, Ehe und das Älterwerden. Alte Liebe in den deutschen Kinos. Basiert übrigens auf dem gleichnamigen Roman von Elke Heidenreich und Bernd Schröder. Mia ist überzeugt. Monster gibt es wirklich. Und mit dieser Meinung liegt sie ausnahmsweise goldrichtig. Nachdem die quirlige Außenseiterin wegen ihrer Monsterbegeisterung von der Schule fliegt, landet sie ausgerechnet an der geheimnisvollen Finsterwald Academy. Dort entdeckt sie Fledermäuse auf dem Dach, einen ziemlich mysteriösen Schulleiter und Mitschüler, die tatsächlich echte Monster sind. Für Mia geht damit ein Traum in Erfüllung. Allerdings sind Menschen an der Schule alles andere als willkommen. Also muss sie selbst zum Monster werden. Zumindest äußerlich. Als Mia schließlich einen düsteren Plan des Schulleiters entdeckt, beginnt für sie und ihre Freunde ein ziemlich monstermäßiges Abenteuer. Monster Mia ist ein Animations- und Fantasyfilm für die ganze Familie. Ein Haus an einem See wird zum stillen Zeugen eines ganzen Jahrhunderts. Heimsuchung, eine Jahrhundertgeschichte, erzählt die Geschichte der Menschen, die dieses Haus über mehrere Generationen hinweg bewohnen. Dabei geht es durch die großen Umbrüche der deutschen Geschichte, von der Weimarer Republik über die Zeit des Nationalsozialismus und den Zweiten Weltkrieg bis zur DDR und zur Wiedervereinigung.
7: Das gehört jetzt alles uns?
8: Das ist ja hier wie ein anderes Rüsschenschloss.
9: Das sind die vorigen Besitzer gerade erst weg.
10: Ein Haus ist wie eine dritte Haut und es muss ganz und gar seinen Bewohnern dienen. Hier könnten wir leben.
11: Wir alle hier, diese Menschen und ich, sind jedes Jahr in das Haus am See gekommen, in der Hoffnung auf ein glückliches Leben.
12: Auf die neue Zeit.
11: Aber die Weltgeschichte hat am Ufer des Märkischen Meeres nicht Halt gemacht.
13: Es wäre schön, wenn wir bis zum Ende der Saison noch herkommen könnten.
14: Ihr Kaufvertrag wird rückabgewickelt, der Eintrag wird aus dem Grundbuch gelöscht.
15: Das wird für immer unser Zuhause bleiben.
3: Die Schicksale der Bewohner sind eng miteinander verbunden. Mit Vertreibung, Verlust, Heimat und der Suche nach einem Ort, an dem man bleiben kann. Regie führt Volker Schlöndorff. Vor der Kamera stehen unter anderem Lars Eidiger, Martina Gedeck und Ulrich Mattes. Die Geschichte basiert auf dem Roman von Jenny Erpenbeck. Heimsuchung, eine Jahrhundertgeschichte.
16: Nur noch diese eine Sache. Dann ist es vorbei.
17: Wissen, was läuft.
3: Alte Liebe erzählt von einer Ehe, die nach fast 40 Jahren noch einmal ordentlich ins Wanken gerät. Monster Mia bringt Monster, Abenteuer und jede Menge Familienunterhaltung auf die Leinwand. Und Heimsuchung, eine Jahrhundertgeschichte, macht ein Haus zum Schauplatz eines ganzen Jahrhunderts. Alle drei Filme laden mal wieder ein zu einem Kinobesuch.
18: Es ist da sehr kalt.
3: Jetzt nicht mehr. Die Klimaanlagen sind aus. Der Sommer ist vorbei.
0: Sehen wir den Fakten ins Gesicht.
19: Das höre ich nicht zum ersten Mal.
3: Die Kino-News.
20: Ja, in der Tat.

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1: In Montabaur verabschiedet sich die Kleinkunstbühne Monstabor nach fast 40 Jahren von der regionalen Kulturszene. Zum letzten Mal findet am 14. November das Kleinkunstfestival Folks and Fools in der Stadthalle statt. Zum Finale treten mehrere Bands und ein Kabarettist auf. Die Veranstalter nennen fehlenden Nachwuchs als Grund für das Ende der ehrenamtlich getragenen Kleinkunstbühne. Die Tickets kosten im Vorverkauf 10 Euro zuzüglich Gebühren, an der Abendkasse 15 Euro.
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0: Wir haben 6 Uhr.
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2: Im Studio am Mikrofon Gisela Hoff. Im Rennen um die Nachfolge von UN-Generalsekretär Antonio Guterres hat sich das Bewerberfeld nach der 5. Probeabstimmung deutlich verkleinert. Von ursprünglich 7 Kandidaten hat nach Informationen aus dem Verfahren nur noch Rebecca Greenspan realistische Chancen auf das Amt. Die frühere Vizepräsidentin von Costa Rica muss sich allerdings noch die Unterstützung im UN-Sicherheitsrat sichern. Die entscheidende Abstimmung ist für den 16. Oktober vorgesehen. Dabei soll erstmals erkennbar werden, welche der 5 ständigen Mitglieder mit Vetorecht ihre Kandidatur weiterhin ablehnen. Die US-Demokraten gehen juristisch gegen Präsident Trump und seine Regierung vor. Die Partei wirft der Regierung vor, Steuergeld für politische Werbespots einzusetzen und damit gegen Vorgaben zur Verwendung von Haushaltsmitteln zu verstoßen. Nach Darstellung der Demokraten soll Trump die Kampagne persönlich angeordnet haben. Dem US-Haushaltsamt wird vorgeworfen, dafür 20 Millionen Dollar umgeschichtet zu haben. Demnach haben die Spots die Steuerzahler bislang mehr als 12 Millionen Dollar gekostet. Die finanzielle Belastung der Europäischen Union könnte in den kommenden Jahren deutlich zunehmen. Der Europäische Rechnungshof rechnet damit, dass die Schulden der EU bis 2027 auf bis zu 1 Billion Euro anwachsen könnten. Für den Zeitraum von 2028 bis 2034 könnten zusätzlich bis zu 93 Milliarden Euro an Zinszahlungen anfallen. Gleichzeitig verschärft sich auch die Lage bei Verbrauchern in Deutschland. Nach einer Schufa-Auswertung stieg der Anteil der Menschen mit Zahlungsschwierigkeiten im vergangenen Jahr auf über 8%. Als mögliche Ursachen werden unter anderem hohe Lebenshaltungskosten und die schwache Konjunktur genannt. Im Prozess um den Tod des 8-jährigen Fabian aus Güstrow geht der psychiatrische Gutachter von einer grundsätzlichen Schuldfähigkeit der angeklagten Frau aus. Zwar stellte der Sachverständige bei der 30-jährigen eine Persönlichkeitsstörung und eine Lernbehinderung fest, diese seien jedoch nicht stark genug ausgeprägt, um ihre Steuerungsfähigkeit zum Tatzeitpunkt wesentlich einzuschränken. Auch habe die Angeklagte das Unrecht der ihr vorgeworfenen Tat nach Einschätzung des Gutachters vollständig erkennen können.
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3: Guten Morgen, ich bin Sven Hillesheim und ich freue mich gemeinsam mit dem Westerwald auf einen neuen Tag voll guter Musik. Und deswegen geht's jetzt auch weiter mit dem Besten der 60er bis heute. Gute Unterhaltung.

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1: Jetzt ist das Wetter genau passend für Kakao und Extrem-Couching. In der Redaktion Gisela Hoff. Heute ist es im Süden und Südosten nach Nebelauflösung zunächst lange Zeit heiter und trocken. Sonst ist es stark bewölkt und aus Nordwest erreicht uns wieder Regen, der bis zum Abend die Oder erreicht. Kräftige Schauer und Gewitter sind im Nordwesten im Tagesverlauf nicht ausgeschlossen. Die Temperaturen erreichen nur noch 11 bis 17 Grad. In der Nacht lassen die Niederschläge im Allgemeinen nach, nur südlich des Main nimmt der Regen eher zu. Die Schauer- und Gewitterneigung nimmt an der Nordsee auch wieder zu. Die Temperaturen kühlen auf 11 bis 6 Grad ab. Das Wochenende beginnt im Süden stärker bewölkt und der Regen lässt im Tagesverlauf nach. Im Nordwesten und im Küstenumfeld nimmt die Schauertätigkeit wieder zu und vereinzelte Gewitter sind nicht ausgeschlossen. Die Temperaturen pendeln sich zwischen 14 und 19 Grad ein.
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2: Der Westerwald erwacht. Wir haben es kurz nach 6. Schönen guten Morgen.

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1: Bis zum 17. Oktober kommt es auf der A3 Fahrtrichtung Köln zwischen Montabaur und dem Autobahndreieck Dernbach zu Verkehrseinschränkungen. Die K10 Ortsdurchfahrt Hattert ist noch bis zum 30. Oktober wegen Bauarbeiten gesperrt. Der Verkehr wird umgeleitet. Eine Umleitung gibt es auch in Hörgrenzhausen über die Umgehungsstraße, weil die L308, der untere Teil der Rheinstraße, weiterhin wegen Bauarbeiten nicht befahrbar ist. Alle Verkehrsinfos gibt's für euch auf verkehr.radiowesterwald.de. Euch eine gute und sichere Fahrt durch die Region.

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Die neue Woche startet im Westerwald meist heiter bis sonnig und trocken. In Montabaur werden tagsüber 18 bis 23 Grad erreicht, nachts sinken die Werte auf 11 bis 5 Grad. Im weiteren Verlauf ziehen zunehmend Wolken auf, bevor Regen und einzelne Gewitter möglich sind. Das ausführliche Westerwaldwetter hier bei uns in einer guten halben Stunde.

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1: Für das geplante Ärztehaus in Hachenburg ist eine weitere wichtige Hürde genommen. Die Verbandsgemeinde hat die planungsrechtlichen Voraussetzungen für das Vorhaben geschaffen. Auf dem Gelände sollen künftig mehrere medizinische Angebote gebündelt werden. Damit soll die ärztliche Versorgung in Hachenburg und der Region langfristig verbessert werden. Nach dem Beschluss können nun die nächsten Schritte auf Grundlage der Planung erfolgen.
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1: Polizei sucht Zeugen. Telekom verbessert Mobilfunkversorgung und neuer Polizeidienstausweis in Rheinland-Pfalz. Im Studio ist Michael Miem, Heuweller. In Betzdorf sucht die Polizei Zeugen zu einem mutmaßlichen Angriff am Busbahnhof. Ein 19-Jähriger soll dort von einem Mann aus einem mit mehreren Personen besetzten Audi beleidigt und bedroht worden sein. Dabei soll der Tatverdächtige versucht haben, ein gefährliches Werkzeug gegen den jungen Mann einzusetzen. Der 19-Jährige flüchtete in Richtung Fußgängerzone und wurde dabei weiter verfolgt. Als die Polizei eintraf, flüchteten die Männer mit dem Auto. Das Fahrzeug konnte wenig später kontrolliert und ein 23-jähriger Tatverdächtiger identifiziert werden. Die Polizei bittet weitere Zeugen, sich zu melden. Im Landkreis Altenkirchen hat die Telekom einen neuen Mobilfunkstandort in Derschen in Betrieb genommen und einen Standort in Kircheib mit 4 und 5G erweitert. Damit sind nach Unternehmensangaben inzwischen 94% der Kreisfläche mit Mobilfunk versorgt. In den kommenden 3 Jahren sollen 6 weitere Standorte entstehen und 34 bestehende Anlagen ausgebaut werden. Die neuen Anlagen unterstützen außerdem Notrufortung und Warnmeldungen. In Rheinland-Pfalz wird gemeinsam mit 9 weiteren Bundesländern ein neuer einheitlicher Polizeidienstausweis eingeführt. Der Ausweis soll besser vor Fälschungen geschützt und für Bürger leichter auf Echtheit überprüfbar sein. Dafür gibt es unter anderem ein Hologramm, ein Kippbild des Fotos und 5 Sicherheitsmerkmale. Auf der Rückseite sind außerdem eine optisch variable 110 und das Wort Polizei in Brailleschrift angebracht. Die neuen Ausweise werden seit August gedruckt und sollen zunächst bis zum Jahresende an die operativen Polizeikräfte ausgegeben werden. Bis dahin bleiben die bisherigen Dienstausweise ebenfalls gültig. Soweit die Regionalnachrichten. Weiterhin Gültigkeit hat auch das jetzt herbstliche Wetter für den Westerwald. Das gibt's in wenigen Minuten.
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2: Mein Morgen im Radioland. Ich bin Sven und bringe euch bis um 10 Uhr durch den Morgen. Übrigens sind wir natürlich auch bei Facebook zu finden. Damit ihr nicht suchen müsst, verrate ich sogar die URL. facebook.com/Radio Westerwald. Schreibt uns, wie ihr in den Tag gestartet seid. Schickt ein Bild vom Frühstückstisch oder sagt, was heute Morgen echt an euch nagt. Außerdem dürft ihr natürlich gerne weitersagen, dass der Westerwald jetzt seinen eigenen Radiosender hat. Teilt unsere Beiträge und lasst Likes da. Wir belohnen es mit guter Musik. Und damit geht's jetzt auch hier weiter.
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1: In Westerburg werden tagsüber 12 bis 17 Grad erreicht und im Nachmittagsverlauf kommt Regen auf. Dabei sind einzelne Gewitter möglich. Nachts sinken die Werte auf 11 bis 5 Grad. Zum Ende der Woche bleibt es wechselhaft, windig und gebietsweise regnerisch.
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1: K144 Ortsdurchfahrt Leuteroth ist gesperrt. Dort wird gebaut noch bis zum 20. Dezember. Der Verkehr wird umgeleitet bis zum 18. Dezember auf der K19 Ortsdurchfahrt Heimborn. Noch bis Januar 2027 ist in Heistenbach die K30 gesperrt. Sie ist nur für Anlieger und Busse freigegeben. In Streithausen wird gebaut. Betroffen ist dort die K21. Die Bauarbeiten dauern noch bis April 2027. Alle Verkehrsinfos gibt's für euch auf verkehr.radiowesterwald.de. Euch eine gute und sichere Fahrt durch die Region.
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0: Für den sportlichen Teil im Studio Markus Mösser. Große Ehre für Jürgen Klopp. Exakt 11 Jahre nach seinem Amtsantritt beim FC Liverpool hat der Kulttrainer jetzt ein bleibendes Denkmal an der Anfield Road bekommen. Im Vereinsmuseum der Reds wurde eine Bronzestatue zu Ehren von The Normal One enthüllt. Das Design fängt Kloppo in einer absolut typischen Pose ein. Basecap auf dem Kopf, eine Hand auf dem Herzen, die andere zur Jubelfaust geballt. Gestiftet wurde das rund 46 cm große Kunstwerk von der Fanvereinigung Spirit of Shankly als ewiger Dank für 8 Titel, darunter die Champions League und die ersehnte englische Meisterschaft. Erschaffen hat die Statue übrigens der bekannte Bildhauer Andy Edwards, der in Liverpool auch schon die berühmte Beatles-Statue verewigt hat. Es gibt eine Einigung für ein Formel-1-Rennen in Ruanda, wie Regierungs- und Verbandskreise bestätigt haben. Das offizielle Go der FIA soll dann nächste Woche in der Hauptstadt Kigali verkündet werden. Finanzielle Schützenhilfe kommt wohl aus Katar. Damit kehrt die Motorsport-Königsklasse nach fast 40 Jahren Abstinenz auf den afrikanischen Kontinent zurück. Zuletzt wurde dort 1993 im südafrikanischen Kialami gefahren und das Beste für alle Afrika-Fans, auch ein zweiter Grand Prix auf dem Kontinent, etwa in Südafrika, ist damit noch nicht vom Tisch. Paukenschlag im alpinen Skisport. Kurz vor dem Saisonstart ist der langjährige FIS-Renndirektor Markus Waldner überraschend zurückgetreten. Der 63-jährige Südtiroler legt sein Amt nach 12 Jahren mit sofortiger Wirkung nieder und begründet den Schritt mit der enormen Belastung der vergangenen Jahre. Ganz weg ist Waldner aber nicht. Er soll nämlich die Übergangsphase begleiten und ab der Saison 2026/27 eine neue Funktion im Weltverband übernehmen. Wer die langfristige Nachfolge antritt, ist derzeit noch offen. Vorerst übernimmt Frauenrenndirektor Peter Gerdol die Männerrennen in Personalunion. Der Weltcup startet am 24. Oktober traditionell in Sölden. Überraschende Kehrtwende im europäischen Fußball. UEFA-Präsident Alexander Ciferin will nun doch weitermachen. Der 58-jährige Slowene hat den Mitgliedsverbänden in Berlin mitgeteilt, dass er sich beim UEFA-Kongress im April 2027 in Kasachstan für eine 4. und letzte Amtszeit zur Wahl stellt. Eigentlich hatte Ciferin einen Rückzug angekündigt. Laut UEFA haben ihn die Verbände jedoch einstimmig gebeten, seine Entscheidung zu überdenken. Ciferin ist bereits seit 2016 im Amt, ein Gegenkandidat ist bislang nicht in Sicht. Das waren soweit die Meldungen vom Sport.
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1: In Herdorf hat ein medizinischer Notfall am Steuer einen Unfall mit 4 Fahrzeugen ausgelöst. Eine 64-Jährige kam in Richtung Sassenroth von der Fahrbahn ab und prallte gegen einen geparkten Wagen. Durch die Wucht des Aufpralls wurden 2 weitere abgestellte Autos ineinander geschoben. An allen 4 Fahrzeugen entstand Sachschaden. Die Fahrerin wurde wegen des medizinischen Notfalls ärztlich versorgt. Die Polizei ermittelt weiter zum genauen Unfallhergang.
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1: Im Studio am Mikrofon Gisela Hoff. Im Rennen um die Nachfolge von UN-Generalsekretär Antonio Guterres hat sich das Bewerberfeld nach der 5. Probeabstimmung deutlich verkleinert. Von ursprünglich 7 Kandidaten hat nach Informationen aus dem Verfahren nur noch Rebecca Greenspan realistische Chancen auf das Amt. Die frühere Vizepräsidentin von Costa Rica muss sich allerdings noch die Unterstützung im UN-Sicherheitsrat sichern. Die entscheidende Abstimmung ist für den 16. Oktober vorgesehen. Dabei soll erstmals erkennbar werden, welche der 5 ständigen Mitglieder mit Vetorecht ihre Kandidatur weiterhin ablehnen. Die US-Demokraten gehen juristisch gegen Präsident Trump und seine Regierung vor. Die Partei wirft der Regierung vor, Steuergeld für politische Werbespots einzusetzen und damit gegen Vorgaben zur Verwendung von Haushaltsmitteln zu verstoßen. Nach Darstellung der Demokraten soll Trump die Kampagne persönlich angeordnet haben. Dem US-Haushaltsamt wird vorgeworfen, dafür 20 Millionen Dollar umgeschichtet zu haben. Demnach haben die Spots die Steuerzahler bislang mehr als 12 Millionen Dollar gekostet. Die finanzielle Belastung der Europäischen Union könnte in den kommenden Jahren deutlich zunehmen. Der Europäische Rechnungshof rechnet damit, dass die Schulden der EU bis 2027 auf bis zu 1 Billion Euro anwachsen könnten. Für den Zeitraum von 2028 bis 2034 könnten zusätzlich bis zu 93 Milliarden Euro an Zinszahlungen anfallen. Gleichzeitig verschärft sich auch die Lage bei Verbrauchern in Deutschland. Nach einer Schufa-Auswertung stieg der Anteil der Menschen mit Zahlungsschwierigkeiten im vergangenen Jahr auf über 8%. Als mögliche Ursachen werden unter anderem hohe Lebenshaltungskosten und die schwache Konjunktur genannt. Im Prozess um den Tod des 8-jährigen Fabian aus Güstrow geht der psychiatrische Gutachter von einer grundsätzlichen Schuldfähigkeit der angeklagten Frau aus. Zwar stellte der Sachverständige bei der 30-jährigen eine Persönlichkeitsstörung und eine Lernbehinderung fest, diese seien jedoch nicht stark genug ausgeprägt, um ihre Steuerungsfähigkeit zum Tatzeitpunkt wesentlich einzuschränken. Auch habe die Angeklagte das Unrecht der ihr vorgeworfenen Tat nach Einschätzung des Gutachters vollständig erkennen können.
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3: Hui Weller, raus aus den Federn. Hier ist mein Morgen im Studio Sven. Hallo.

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1: Jetzt ist das Wetter genau passend für Kakao und Extrem-Couching. In der Redaktion Gisela Hoff. Heute ist es im Süden und Südosten nach Nebelauflösung zunächst lange Zeit heiter und trocken. Sonst ist es stark bewölkt und aus Nordwest erreicht uns wieder Regen, der bis zum Abend die Oder erreicht. Kräftige Schauer und Gewitter sind im Nordwesten im Tagesverlauf nicht ausgeschlossen. Die Temperaturen erreichen nur noch 11 bis 17 Grad. In der Nacht lassen die Niederschläge im Allgemeinen nach, nur südlich des Main nimmt der Regen eher zu. Die Schauer- und Gewitterneigung nimmt an der Nordsee auch wieder zu. Die Temperaturen kühlen auf 11 bis 6 Grad ab. Das Wochenende beginnt im Süden stärker bewölkt und der Regen lässt im Tagesverlauf nach. Im Nordwesten und im Küstenumfeld nimmt die Schauertätigkeit wieder zu und vereinzelte Gewitter sind nicht ausgeschlossen. Die Temperaturen pendeln sich zwischen 14 und 19 Grad ein.
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2: Guten Morgen, kurz nach 8 haben wir's. Am Mikrofon ist Sven.

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1: Bis zum 17. Oktober kommt es auf der A3 Fahrtrichtung Köln zwischen Montabaur und dem Autobahndreieck Dernbach zu Verkehrseinschränkungen. Die K10 Ortsdurchfahrt Hattert ist noch bis zum 30. Oktober wegen Bauarbeiten gesperrt. Der Verkehr wird umgeleitet. Eine Umleitung gibt es auch in Hörgrenzhausen über die Umgehungsstraße, weil die L308, der untere Teil der Rheinstraße, weiterhin wegen Bauarbeiten nicht befahrbar ist. Alle Verkehrsinfos gibt's für euch auf verkehr.radiowesterwald.de. Euch eine gute und sichere Fahrt durch die Region.

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1: Die Polizei Betzdorf sucht Zeugen zu einem mutmaßlichen Angriff am Busbahnhof. Ein 19-Jähriger soll von einem Mann bedroht und verfolgt worden sein. Die Telekom baut den Mobilfunk im Kreis Altenkirchen weiter aus. Ein neuer Standort in Derschen und eine Erweiterung in Kircheib verbessern nach Unternehmensangaben die Versorgung. Und Rheinland-Pfalz bekommt einen neuen Polizeidienstausweis. Welche Merkmale sie zur Erkennung haben werden? Die Details gleich bei uns in den Regionalnachrichten zur vollen Stunde.
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1: In der Verbandsgemeinde Montabaur haben 19 Vereine jeweils etwa 1.200 Euro für ihre Nachwuchsarbeit im Kulturbereich erhalten. Das Geld stammt aus dem Vereinsvermögen der Ende 2024 aufgelösten deutsch-texanischen Gesellschaft. Insgesamt standen rund 22.000 Euro für den Förderimpuls Junge Kultur zur Verfügung. Die Vereine hatten sich mit Projekten aus den Bereichen Musik, Tanz, bildende und darstellende Kunst beworben. Mit der Förderung soll die Kinder- und Jugendarbeit in den Vereinen unterstützt werden. Gleichzeitig soll damit das Engagement der früheren deutsch-texanischen Gesellschaft für die Kultur in der Verbandsgemeinde gewürdigt werden.
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1: Polizei sucht Zeugen. Telekom verbessert Mobilfunkversorgung und neuer Polizeidienstausweis in Rheinland-Pfalz. Im Studio ist Michael Miem. Hoi Wella. In Betzdorf sucht die Polizei Zeugen zu einem mutmaßlichen Angriff am Busbahnhof. Ein 19-Jähriger soll dort von einem Mann aus einem mit mehreren Personen besetzten Audi beleidigt und bedroht worden sein. Dabei soll der Tatverdächtige versucht haben, ein gefährliches Werkzeug gegen den jungen Mann einzusetzen. Der 19-Jährige flüchtete in Richtung Fußgängerzone und wurde dabei weiter verfolgt. Als die Polizei eintraf, flüchteten die Männer mit dem Auto. Das Fahrzeug konnte wenig später kontrolliert und ein 23-jähriger Tatverdächtiger identifiziert werden. Die Polizei bittet weitere Zeugen, sich zu melden. Im Landkreis Altenkirchen hat die Telekom einen neuen Mobilfunkstandort in Derschen in Betrieb genommen und einen Standort in Kircheib mit 4 und 5G erweitert. Damit sind nach Unternehmensangaben inzwischen 94% der Kreisfläche mit Mobilfunk versorgt. In den kommenden 3 Jahren sollen 6 weitere Standorte entstehen und 34 bestehende Anlagen ausgebaut werden. Die neuen Anlagen unterstützen außerdem Notrufortung und Warnmeldungen. In Rheinland-Pfalz wird gemeinsam mit 9 weiteren Bundesländern ein neuer einheitlicher Polizeidienstausweis eingeführt. Der Ausweis soll besser vor Fälschungen geschützt und für Bürger leichter auf Echtheit überprüfbar sein. Dafür gibt es unter anderem ein Hologramm, ein Kippbild des Fotos und 5 Sicherheitsmerkmale. Auf der Rückseite sind außerdem eine optisch variable 110 und das Wort Polizei in Brailleschrift angebracht. Die neuen Ausweise werden seit August gedruckt und sollen zunächst bis zum Jahresende an die operativen Polizeikräfte ausgegeben werden. Bis dahin bleiben die bisherigen Dienstausweise ebenfalls gültig. Soweit die Regionalnachrichten. Weiterhin Gültigkeit hat auch das jetzt herbstliche Wetter für den Westerwald. Das gibt's in wenigen Minuten.
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1: In Westerburg werden tagsüber 12 bis 17 Grad erreicht und im Nachmittagsverlauf kommt Regen auf. Dabei sind einzelne Gewitter möglich. Nachts sinken die Werte auf 11 bis 5 Grad. Zum Ende der Woche bleibt es wechselhaft, windig und gebietsweise regnerisch.
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1: Die K144 Ortsdurchfahrt Leuteroth ist gesperrt. Dort wird gebaut noch bis zum 20. Dezember. Der Verkehr wird umgeleitet bis zum 18. Dezember auf der K19 Ortsdurchfahrt Heimborn. Noch bis Januar 2027 ist in Heistenbach die K30 gesperrt. Sie ist nur für Anlieger und Busse freigegeben. In Streithausen wird gebaut. Betroffen ist dort die K21. Die Bauarbeiten dauern noch bis April 2027. Alle Verkehrsinfos gibt für euch auf verkehr.radiowesterwald.de. Euch eine gute und sichere Fahrt durch die Region.

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1: In der Verbandsgemeinde Betzdorf-Gebhardshain ist beim Landesübungstag eine großflächige Unwetterlage simuliert worden. Angenommen wurden Starkregen, Sturm und steigende Pegelstände an der Sieg. In Alsdorf, Betzdorf, Scheuerfeld und Walmenroth wurden zahlreiche fiktive Einsatzstellen bearbeitet. Insgesamt wurde mit rund 300 Einsatzkräften gerechnet, darunter auch Einheiten von DRK, THW und DLRG. Im Feuerwehrhaus Betzdorf koordinierte die Einsatzleitung die angenommenen Einsätze und priorisierte die erforderlichen Maßnahmen. Auch die Warnung der Bevölkerung über Katwarn, Nina und mobile Warneinheiten war Teil der Übung.
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0: Es ist 10 Uhr.
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2: Mit Gisela Hoff. Die Deutsche Bahn muss auf stark ausgelasteten Fernverkehrsstrecken vorerst keinen festen Anteil der Schienenkapazitäten für Konkurrenten freihalten. Das Verwaltungsgericht Köln erklärte eine entsprechende Vorgabe der Bundesnetzagentur für rechtswidrig. Die Entscheidung im Eilverfahren ist endgültig. Hintergrund ist der geplante Einstieg des italienischen Bahnunternehmens Italo in den deutschen Fernverkehr ab 2028. Das Unternehmen hatte bei der Bundesnetzagentur gegen die bisherige Vergabe der knappen Streckenkapazitäten Beschwerde eingelegt und bessere Bedingungen für neue Anbieter gefordert. Im Rennen um die Nachfolge von UN-Generalsekretär Antonio Guterres hat sich das Bewerberfeld nach der 5. Probeabstimmung deutlich verkleinert. Von ursprünglich 7 Kandidaten hat nach Informationen aus dem Verfahren nur noch Rebecca Greenspan realistische Chancen auf das Amt. Die frühere Vizepräsidentin von Costa Rica muss sich allerdings noch die Unterstützung im UN-Sicherheitsrat sichern. Die entscheidende Abstimmung ist für den 16. Oktober vorgesehen. Dabei soll erstmals erkennbar werden, welche der 5 ständigen Mitglieder mit Vetorecht ihre Kandidatur weiterhin ablehnen. Die US-Demokraten gehen juristisch gegen Präsident Trump und seine Regierung vor. Die Partei wirft der Regierung vor, Steuergeld für politische Werbespots einzusetzen und damit gegen Vorgaben zur Verwendung von Haushaltsmitteln zu verstoßen. Nach Darstellung der Demokraten soll Trump die Kampagne persönlich angeordnet haben. Dem US-Haushaltsamt wird vorgeworfen, dafür 20 Millionen Dollar umgeschichtet zu haben. Demnach haben die Spots die Steuerzahler bislang mehr als 12 Millionen Dollar gekostet. Im Prozess um den Tod des 8-jährigen Fabian aus Güstrow geht der psychiatrische Gutachter von einer grundsätzlichen Schuldfähigkeit der angeklagten Frau aus. Zwar stellte der Sachverständige bei der 30-Jährigen eine Persönlichkeitsstörung und eine Lernbehinderung fest, diese seien jedoch nicht stark genug ausgeprägt, um ihre Steuerungsfähigkeit zum Tatzeitpunkt wesentlich einzuschränken. Auch habe die Angeklagte das Unrecht der ihr vorgeworfenen Tat nach Einschätzung des Gutachters vollständig erkennen können.
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4: Hallo, hier ist Michael aus dem Radio Westerwald Studio in Hörgrenzhausen. Das ist die Infothek bei Radio Westerwald, die Wellerwelle, meine Heimat, mein Sender. Auch in dieser Stunde gibt es wieder Aktuelles aus der Nachrichtenredaktion sowie den Blick aufs Wetter. Gute Musik, die gibt es hier bei uns fast 24 Stunden am Tag, rund um die Uhr. Nur ein bisschen unterbrochen von meinem dummen Geschwätz oder dem der Kollegen. Und deswegen halte ich jetzt, zumindest für meinen Teil, die Klappe.

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1: Jetzt ist das Wetter genau passend für Kakao und Extrem-Couching. In der Redaktion Gisela Hoff. Heute ist es im Süden und Südosten nach Nebelauflösung zunächst lange Zeit heiter und trocken. Sonst ist es stark bewölkt und aus Nordwest erreicht uns wieder Regen, der bis zum Abend die Oder erreicht. Kräftige Schauer und Gewitter sind im Nordwesten im Tagesverlauf nicht ausgeschlossen. Die Temperaturen erreichen nur noch 11 bis 17 Grad. In der Nacht lassen die Niederschläge im Allgemeinen nach, nur südlich des Main nimmt der Regen eher zu. Die Schauer- und Gewitterneigung nimmt an der Nordsee auch wieder zu. Die Temperaturen kühlen auf 11 bis 6 Grad ab. Das Wochenende beginnt im Süden stärker bewölkt und der Regen lässt im Tagesverlauf nach. Im Nordwesten und im Küstenumfeld nimmt die Schauertätigkeit wieder zu und vereinzelte Gewitter sind nicht ausgeschlossen. Die Temperaturen pendeln sich zwischen 14 und 19 Grad ein.
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1: Bis zum 17. Oktober kommt es auf der A3 Fahrtrichtung Köln zwischen Montabaur und dem Autobahndreieck Dernbach zu Verkehrseinschränkungen. Die K10 Ortsdurchfahrt Hattert ist noch bis zum 30. Oktober wegen Bauarbeiten gesperrt. Der Verkehr wird umgeleitet.
2: Eine Umleitung gibt es auch in Hörgrenzhausen über die Umgehungsstraße, weil die L308, der untere Teil der Rheinstraße, weiterhin wegen Bauarbeiten nicht befahrbar ist. Alle Verkehrsinfos gibt's für euch auf verkehr.radiowesterwald.de. Euch eine gute und sichere Fahrt durch die Region.

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Die neue Woche startet im Westerwald meist heiter bis sonnig und trocken. In Montabaur werden tagsüber 18 bis 23 Grad erreicht, nachts sinken die Werte auf 11 bis 5 Grad. Im weiteren Verlauf ziehen zunehmend Wolken auf, bevor Regen und einzelne Gewitter möglich sind. Das ausführliche Westerwaldwetter hier bei uns in einer guten halben Stunde.

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1: Das Thema des Tages auf Radio Westerwald. Oliver Keller wurde 1970 in Rockenhausen geboren, lebt heute in Westerwald. Beruflich kommt er nicht aus der klassischen Literatur. Herr Keller, Sie sind Ingenieur. Heute zu Gast im Thema des Tages. Mit einem Thema, das aktueller kaum sein könnte. Literarisch beschäftigt sich Herr Keller vor allem mit politischen, gesellschaftlichen und sicherheitspolitischen Themen. Er schreibt Thriller, die internationale Konflikte, Geheimdienste, Machtstrukturen und moralische Entscheidungen miteinander verbinden. Das ist ja quasi ein Erfahrungsbericht. In diesen Tagen. Sie sind Diplom-Ingenieur, leiten die mechanische Entwicklung in einem Industrieunternehmen. Wann ist aus dem Ingenieur eigentlich ein Schriftsteller geworden?
2: Ja, die Geschichte ist relativ lang, denn vor circa so 15 Jahren kamen mir so die ersten Ideen, was ich letztendlich als Story übernehmen könnte. Und das Schreiben an sich hat halt lange gedauert, bis ich das lernen konnte. Man hat halt den Ablaufplan als technischer Verantwortlicher erstellt und versucht, das in Worte zu bringen. Und nach zwei Seiten war die Geschichte fertig. Und dann habe ich gesagt, das ist es halt nicht. Und so hat sich das Gesamte über die Jahre hin entwickelt und mit Sicherheit 10 Jahre gebraucht, bis ich letztendlich mal das Schreiben an sich gelernt habe.
1: Daraus geworden sind 474 Seiten Polit-Thriller. Das ist fachlich doch was ganz anderes als das, was Sie machen. Bewegen Sie sich trotzdem sicher auf dem Bereich des Schreibens?
2: Ich denke ja, denn ich lasse es ja auch professionell lektorieren. Das heißt also, ich maße mir nicht an, der perfekte Schreiber zu sein. Mit Sicherheit habe ich da nicht die Ausbildung, wie sie vielleicht ein richtiger Schriftsteller hat. Aber letztendlich ist es mir wichtig, mir persönlich wichtig, dass letztendlich ein Profi, ein Lektorat, nämlich an der Stelle die Frau Sabine Dammann, das durchsieht und dementsprechend überarbeitet.
1: Sie beschreiben analytisches und systematisches Denken als etwas, das sowohl Ihren Beruf als auch Ihr Schreiben prägt. Ist ein guter Thriller für Sie letztendlich auch eine Art komplexes technisches System, bei dem jedes Teil funktionieren ineinandergreifen muss?
2: Definitiv ja. Denn wir brauchen ja letztendlich eine saubere Story, die chronologisch zueinander oder miteinander harmoniert und aufgebaut ist. Und gerade das Systemische, der Ablauf ist sehr wichtig, denn ich spiele in verschiedenen Zeitzonen, ich spiele in verschiedenen Charakteren, verschiedene Themen zum gleichen Zeitpunkt und die müssen synchronisiert werden.
1: Wie viel von Ihrem beruflichen Denken steckt tatsächlich in Ihren Figuren und in der Konstruktion der Handlung?
2: Gut, ich baue natürlich keine Raketenwissenschaft, sondern wir sind Automobilzulieferer. Nichtsdestotrotz habe ich aber letztendlich viel von meinem Wissen, systematischem Wissen, von der Komplexität der Welt, was ich kennengelernt habe über die Jahrzehnte, dort einfließen lassen.
1: Im Vorgespräch haben Sie mir erzählt, dass Sie Weltreisender sind, waren schon auf Nord-, Süd-, Ost-, West Kurs gewesen sind auf der Kugel. Sie leben im Westerwald, verbinden Ihr Autorenprojekt mit Rennerod. Braucht man einen solchen Rückzugsort?
2: Der Rückzugsort ist mir schon seit jeher wichtig. Ich kenne viel, ich weiß, habe viel gesehen. Shanghai zum Beispiel, eine 18 Millionen Metropole, mehr Einwohner wie Hessen. Interessant zu sehen und mal zu erleben, aber dort wohnen möchte ich nicht. Ich möchte genau die Ruhe haben, die mir der Westerwald bietet. Die Ruhe, ich habe eine Ortsrandlage, ich kann mich draußen hinsetzen, ich brauche mir keine großen Gedanken zu machen. Und genau das ist das letztendlich, was mir auch den Rückhalt gibt. Die Ruhe und die Zufriedenheit und der Rückzugspunkt.
1: Ganz praktisch gefragt, wie schreibt man einen Roman neben einem anspruchsvollen Vollzeitberuf? Gibt es bei Ihnen feste Schreibzeiten oder entwickelt sich das nach Lust und Laune und Ideeneingebung?
2: Das entwickelt sich wirklich nach Lust und Laune, nach Wohlbefinden und Ideeneingebung. Wenn ich Lust habe zu schreiben, dann schreibe ich, dann setze ich mich abends hin, dann wird es auch vielleicht Mitternacht und die Nacht wird ziemlich kurz. Und wenn ich halt sage, ich habe überhaupt keine Lust, mir ist heute Abend einfach nicht danach, dann lasse ich es bleiben. Ich mache das als Hobby und nicht, weil ich als Profi jetzt Millionen verdienen möchte.
1: Rückblickend auf den ersten Band, der jetzt erschienen ist, gutes Weihnachtsgeschenk übrigens, mal so als Tipp an alle Hörerinnen und Hörer da draußen. Können Sie festmachen, wann die beste Zeit zum Schreiben ist? Wann das für Sie die beste Zeit schreiben?
2: Ja, das gibt es keinen festen Zeitpunkt. Den gibt es einfach nicht. Vieles ist natürlich am Wochenende entstanden, aber auch vieles nach vielleicht stressigen Tagen auf der Arbeit, einfach um abends abzuschalten.
1: Vom Ingenieursbüro hinein in die Welt von BND und CIA, das klingt nach einem ziemlich großen Sprung, aber genau dort beginnt die eigentliche Herausforderung. Wie glaubwürdig kann ein solcher Thriller überhaupt sein? Und genau mit dieser Frage werden wir uns in der kommenden Stunde hier im Thema des Tages befassen.
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1: Polizei sucht Zeugen. Telekom verbessert Mobilfunkversorgung und neuer Polizeidienstausweis in Rheinland-Pfalz. Im Studio ist Michael Miem. Hoi Wella. In Betzdorf sucht die Polizei Zeugen zu einem mutmaßlichen Angriff am Busbahnhof. Ein 19-Jähriger soll dort von einem Mann aus einem mit mehreren Personen besetzten Audi beleidigt und bedroht worden sein. Dabei soll der Tatverdächtige versucht haben, ein gefährliches Werkzeug gegen den jungen Mann einzusetzen. Der 19-Jährige flüchtete in Richtung Fußgängerzone und wurde dabei weiter verfolgt. Als die Polizei eintraf, flüchteten die Männer mit dem Auto. Das Fahrzeug konnte wenig später kontrolliert und ein 23-jähriger Tatverdächtiger identifiziert werden. Die Polizei bittet weitere Zeugen, sich zu melden. Im Landkreis Altenkirchen hat die Telekom einen neuen Mobilfunkstandort in Derschen in Betrieb genommen und einen Standort in Kircheib mit 4 und 5G erweitert. Damit sind nach Unternehmensangaben inzwischen 94% der Kreisfläche mit Mobilfunk versorgt. In den kommenden 3 Jahren sollen 6 weitere Standorte entstehen und 34 bestehende Anlagen ausgebaut werden. Die neuen Anlagen unterstützen außerdem Notrufortung und Warnmeldungen. In Rheinland-Pfalz wird gemeinsam mit 9 weiteren Bundesländern ein neuer einheitlicher Polizeidienstausweis eingeführt. Der Ausweis soll besser vor Fälschungen geschützt und für Bürger leichter auf Echtheit überprüfbar sein. Dafür gibt es unter anderem ein Hologramm, ein Kippbild des Fotos und 5 Sicherheitsmerkmale. Auf der Rückseite sind außerdem eine optisch variable 110 und das Wort Polizei in Brailleschrift angebracht. Die neuen Ausweise werden seit August gedruckt und sollen zunächst bis zum Jahresende an die operativen Polizeikräfte ausgegeben werden. Bis dahin bleiben die bisherigen Dienstausweise ebenfalls gültig. Soweit die Regionalnachrichten. Weiterhin Gültigkeit hat auch das jetzt herbstliche Wetter für den Westerwald. Das gibt's in wenigen Minuten.
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2: Auch heute haben wir wieder jede Menge Informationen im Gepäck, einen bunten Strauß an Nachrichtenmeldungen und natürlich den Blick aufs Wetter. Hier bei Radio Westerwald, die Wellerwelle in der Infothek mit Michael. Ich sage Hallo und wünsche gute Unterhaltung in dieser Stunde.
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1: In Westerburg werden tagsüber 12 bis 17 Grad erreicht und im Nachmittagsverlauf kommt Regen auf. Dabei sind einzelne Gewitter möglich. Nachts sinken die Werte auf 11 bis 5 Grad. Zum Ende der Woche bleibt es wechselhaft, windig und gebietsweise regnerisch.
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1: Die K144 Ortsdurchfahrt Leuteroth ist gesperrt. Dort wird gebaut noch bis zum 20. Dezember. Der Verkehr wird umgeleitet bis zum 18. Dezember auf der K19 Ortsdurchfahrt Heimborn. Noch bis Januar 2027 ist in Heistenbach die K30 gesperrt. Sie ist nur für Anlieger und Busse freigegeben. In Streithausen wird gebaut. Betroffen ist dort die K21. Die Bauarbeiten dauern noch bis April 2027. Alle Verkehrsinfos gibt's für euch auf verkehr.radiowesterwald.de. Euch eine gute und sichere Fahrt durch die Region. 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Und jetzt der besten Musik aus den 90ern.

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0: Hättest du mich töten sollen, als du die Gelegenheit dazu hattest?
1: Ich glaube, sie erwarten mich bereits.
2: Ich halte diese Arbeit für sehr wichtig.
0: Sie sind der falsche Kerl zur falschen Zeit und stehen nur im Weg drauf.
3: Die Kino-News.
4: Ich wollte nur ihren Namen wissen.
3: Gemütlich im Kinosessel sitzt Michael Mien.
1: Meine Haare sind mein Markenzeichen.
3: Und ich finde, es riecht nach Popcorn und Zelluloid.
5: Film ab.
6: Mir laufen schon kalte Schauer über den Körper.
3: Heute gibt's große Gefühle, kleine Monster und ein ganzes Jahrhundert deutscher Geschichte. Wir schauen auf Alte Liebe, Monstermia und Heimsuchung, eine Jahrhundertgeschichte. Drei Filme, drei völlig verschiedene Welten. Fast 40 Jahre verheiratet und trotzdem noch längst nicht einer Meinung. In Alte Liebe stehen Lore und Harry im Mittelpunkt, gespielt von Dagmar Menzel und Joachim Kroll. Lore fürchtet, nach Harrys Ruhestand gemeinsam mit ihm im Garten zu versauern. Harry dagegen sehnt sich nach Ruhe und einem geregelten Leben. Und dann ist da noch ihre Tochter Gloria, die bereits zum dritten Mal heiraten möchte. Diesmal einen wohlhabenden Mann, der Harry besonders gut zu kennen scheint. Plötzlich geraten alte Geschichten, verpasste Chancen und die eigene Beziehung wieder auf den Prüfstand. Regisseur Andreas Dresen verbindet dabei trockenen Humor mit einem ziemlich ehrlichen Blick auf Liebe, Ehe und das Älterwerden. Alte Liebe in den deutschen Kinos. Basiert übrigens auf dem gleichnamigen Roman von Elke Heidenreich und Bernd Schröder. Mia ist überzeugt. Monster gibt es wirklich. Und mit dieser Meinung liegt sie ausnahmsweise goldrichtig. Nachdem die quirlige Außenseiterin wegen ihrer Monsterbegeisterung von der Schule fliegt, landet sie ausgerechnet an der geheimnisvollen Finsterwald Academy. Dort entdeckt sie Fledermäuse auf dem Dach, einen ziemlich mysteriösen Schulleiter und Mitschüler, die tatsächlich echte Monster sind. Für Mia geht damit ein Traum in Erfüllung. Allerdings sind Menschen an der Schule alles andere als willkommen. Also muss sie selbst zum Monster werden. Zumindest äußerlich. Als Mia schließlich einen düsteren Plan des Schulleiters entdeckt, beginnt für sie und ihre Freunde ein ziemlich monstermäßiges Abenteuer. Monster Mia ist ein Animations- und Fantasyfilm für die ganze Familie. Ein Haus an einem See wird zum stillen Zeugen eines ganzen Jahrhunderts. Heimsuchung, eine Jahrhundertgeschichte, erzählt die Geschichte der Menschen, die dieses Haus über mehrere Generationen hinweg bewohnen. Dabei geht es durch die großen Umbrüche der deutschen Geschichte, von der Weimarer Republik über die Zeit des Nationalsozialismus und den Zweiten Weltkrieg bis zur DDR und zur Wiedervereinigung.
7: Das gehört jetzt alles uns?
8: Das ist ja hier wie ein anderes Röschenschloss.
9: Das sind die vorigen Besitzer gerade erst weg.
10: Ein Haus ist wie eine dritte Haut und es muss ganz und gar seinen Bewohnern dienen.
11: Hier könnten wir leben.
12: Wir alle hier, diese Menschen und ich, sind jedes Jahr in das Haus am See gekommen, in der Hoffnung auf ein glückliches Leben.
11: Auf die neue Zeit.
12: Aber die Weltgeschichte hat am Ufer des Märkischen Meeres nicht Halt gemacht.
13: Es wäre schön, wenn wir bis zum Ende der Saison noch herkommen könnten.
14: Ihr Kaufvertrag wird rückabgewickelt, der Eintrag wird aus dem Grundbuch gelöscht.
15: Das wird für immer unser Zuhause bleiben.
3: Die Schicksale der Bewohner sind eng miteinander verbunden, mit Vertreibung, Verlust, Heimat und der Suche nach einem Ort, an dem man bleiben kann. Regie führt Volker Schlöndorff, vor der Kamera stehen unter anderem Lars Eidinger, Martina Gedeck und Ulrich Mattes. Die Geschichte basiert auf dem Roman von Jenny Erpenbeck. Heimsuchung, eine Jahrhundertgeschichte.
16: Nur noch diese eine Sache. Dann ist es vorbei.
3: Wissen, was läuft. Alte Liebe erzählt von einer Ehe, die nach fast 40 Jahren noch einmal ordentlich ins Wanken gerät. Monster Mia bringt Monster, Abenteuer und jede Menge Familienunterhaltung auf die Leinwand. Und Heimsuchung, eine Jahrhundertgeschichte, macht ein Haus zum Schauplatz eines ganzen Jahrhunderts. Alle drei Filme laden mal wieder ein zu einem Kinobesuch.
17: Es ist da sehr kalt.
3: Jetzt nicht mehr. Die Klimaanlagen sind aus. Der Sommer ist vorbei.
0: Sehen wir den Fakten ins Gesicht.
11: Das höre ich nicht zum ersten Mal.
3: Die Kino-News.
18: Ja, in der Tat.

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1: Zurück im Thema des Tages auf Radio Westerwald. Oliver Keller, Autor aus Renneroth, dem Westerwald, zu Gast mit seinem aktuellen Buch BND, CIA und die Recherche. In dieser Stunde im verstrickten Spiel treffen der BND-Mitarbeiter Lukas Reinhardt und der CIA-Agent Ethan Porter aufeinander. Die Geschichte führt von Berlin über Afghanistan bis nach Moskau und Washington. Herr Keller, wie beginnt die Recherche für einen Roman, in dem Geheimdienste und internationale Operationen eine zentrale Rolle spielen?
2: Wie ich eingangs schon mal erwähnt hatte, letztendlich eine Idee, die letztendlich gestartet hat mit dem Anschlag auf das World Trade Center. Wie können diese Machenschaften miteinander verbunden sein? Wie sind die weltpolitischen Zusammenhänge? Was ist passiert oder was passiert in dieser Welt? Und das Ganze hat mich halt sehr stark beeinflusst und inspiriert. Und das habe ich dann entsprechend in den Seiten, in den 470 Seiten versucht umzusetzen. Jedoch nicht als klassisches Genre, sondern versucht realistisch zu bleiben. Keine Superhelden. Menschen, die Familien haben, Hintergründe, menschliche Verbindungen, die man hat. Und ein wichtiges Thema, was mich an der Stelle sehr stark oder was den Band sehr stark prägt, ist das Thema Moral. Und wen kann man letztendlich vertrauen? Wem kann ich in dieser Welt heute überhaupt noch vertrauen? Kann ich meinem Freund vertrauen? Weil Lukas und Ethan sind eigentlich Freunde. Aber können sie sich gegenseitig trauen?
1: Als Ingenieur hat man eine ganze Menge technisches Fachwissen. Woher holen Sie das Fachwissen, was Nachrichtendienste angeht? Und wo beginnt bei Ihnen bewusst die literarische Fiktion?
2: Ich versuche bewusst, die tollen Superwaffen aus den heutigen James-Bond-Filmen zu vermeiden, sondern ich versuche, alles realistisch und klein zu bauen, sodass man letztendlich als Leser es auch spürt und miterleben kann, was passiert. Nicht überall auf dieser Welt habe ich jetzt die Superwaffe, die alles auf einmal löst, sondern einfach die einfachen Mittel sind es, die letztendlich zum Erfolg schon führen.
1: Büroklammern, Gummibänder,
2: nein,
1: so wie bei MacGyver.
2: Nein, das auch wiederum nicht, sondern wie gesagt auf einer realistischen Art und Weise. Sicherlich hat man auch einen Anteil von Annahmen, die man treffen muss, weil, wie Sie schon richtigerweise sagten, komme ich nicht aus dem Metier. Aber letztendlich das Thema IT-Sicherheit ist ein wesentlicher Bestandteil, dem auch mein Beruf natürlich mitprägt.
1: Da passt die nächste Frage ausgezeichnet zu. Haben Sie Expertengespräche geführt, um authentisch schreiben zu können? Im Bereich IT-Sicherheit mit Sicherheit, ne?
2: Mit Sicherheit habe ich die ein oder anderen Gespräche oder interessanten Gespräche führen dürfen. Auch was letztendlich Region angeht, teilweise selbst erfahren, nicht alles, aber natürlich das eine oder andere, was mich dort beeinflusst hat, habe ich, oder was ich kennenlernen durfte, habe ich da entsprechend mit eingearbeitet.
1: Bei Geheimdiensten gibt es naturgemäß vieles, was Außenstehende nicht wissen können. Wie verhindert man als Autor, dass am Ende nicht vielleicht doch nur Klischees über den BND oder CIA verwendet werden?
2: Weil ich ganz bewusst daran arbeite, diese Klischees zu vermeiden. Ich will einfach vermeiden, dass dieser CIA selbstherrliche Gedanke, wir lösen alles, wir sind die Größten, nicht zum Tragen kommt, sondern dass letztendlich vielmehr das europäische oder dieser alte klassische europäische Thriller wieder ans Leben kommt. À la Frederick Forsyth, à la Jean Leclerc. Das sind halt so Themen, die mich vielmehr verankern und auch mich nicht abdriften lassen, das Klischee.
1: Die Geschichte bewegt sich durch reale politische Spannungsfelder. Wie groß ist dabei die Versuchung, aktuelle geopolitische Entwicklungen einfach in den Thriller oder das Buch einzubauen?
2: Sie sind ja drin. Das heißt, wir haben eine aktuelle Situation, die zwischen Russland und der Ukraine derzeit ausgetragen wird. Auch die finden wir in dem Buch wieder. Es ist authentisch. Zumindest es ist real, dass dieser Konflikt da ist. Dementsprechend kann ich ihn nicht einfach ignorieren.
1: Zeitgeschichtlich eingeordnet.
2: Ja, genau.
1: Wo ziehen Sie für sich die Grenze zwischen Recherche und Recherchefalle, also dem Punkt, wo vielleicht zu viele Fakten den Leser verwirren könnten?
2: Das hatte ich bewusst, ja, da war ich an manchen Stellen vielleicht auch viel zu detailliert. Aber da hat mich dann, sage ich mal, auch gerade die Frau Dammann, die Lektorin, sehr stark auch gut einbremsen können, wo sie mir dann auch mitgegeben hat, ja, an der Stelle, weniger ist mehr.
1: Realismus wichtig, verstricktes Spiel will offenbar mehr sein als ein Geheimdienst-Sachbuch mit Spannung. Im Mittelpunkt stehen die Menschen, die Entscheidungen treffen müssen, obwohl es keine eindeutig richtige Lösung gibt, so wie es ja auch häufig im Leben ist. In der kommenden Stunde geht's weiter im Thema des Tages mit Autor Oliver Keller.

0: Es ist 12 Uhr.
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2: Im Studio ist Michael Miem. Die südafrikanische Juristin Nawanese Mpilai wird in diesem Jahr mit dem Friedensnobelpreis ausgezeichnet. Das norwegische Nobelkomitee gab die Entscheidung in Oslo bekannt. US-Präsident Trump hatte zuvor wiederholt Interesse an der Auszeichnung bekundet und musste dafür unter anderem Kritik und auch Hämme einstecken. Die Bundeswehr will ihre Angriffsmöglichkeiten mit kostengünstigen Marschflugkörpern ausbauen, die in großer Zahl eingesetzt werden können.
3: Heeresinspekteur Christian Freuding bestätigte in Berlin, dass die Beschaffung beschlossen sei. Nach seinen Angaben sollen die Waffen Ziele in einer Entfernung von rund 1500 Kilometern erreichen und gegnerische Luftabwehrsysteme durch die große Zahl gleichzeitig eingesetzter Flugkörper überlasten können. Ergänzend sollen sie gemeinsam mit herkömmlichen Marschflugkörpern zum Einsatz kommen.
2: Die Zahl der Unternehmensinsolvenzen in Deutschland ist im Juli auf den höchsten Stand seit 13 Jahren gestiegen. Das Statistische Bundesamt registrierte fast 2400 Fälle und damit 8% mehr als im gleichen Monat des Vorjahres. Der Anstieg setzt den Trend aus dem ersten Halbjahr fort. Zuletzt hatte es im Juli 2013 mit rund 2500 Fällen mehr Unternehmenspleiten innerhalb eines Monats gegeben. Herz-Kreislauf-Erkrankungen sind weiterhin die häufigste Todesursache in Deutschland. Allerdings ist die Zahl der Todesfälle zuletzt gesunken. Nach Angaben des Statistischen Bundesamtes starben im vergangenen Jahr rund 334.000 Menschen an solchen Erkrankungen, 1,5% weniger als im Vorjahr. Gegenüber 2022 ging die Zahl sogar um 6,7% zurück. Besonders deutlich fiel die Entwicklung bei Herzinfarkten aus, deren Zahl um gut 15% sank. Auch Todesfälle durch Schlaganfälle und andere Erkrankungen der Hirngefäße gingen zurück, und zwar um über 6%. Die deutsche Exportwirtschaft hat im August weniger Waren ins Ausland verkauft. Nach vorläufigen Zahlen des Statistischen Bundesamts sanken die Exporte gegenüber Juli um 0,8% auf rund 138 Milliarden Euro. Gleichzeitig legten die Importe um knapp 1% auf rund 118 Milliarden Euro zu. Dadurch verringerte sich der Außenhandelsüberschuss etwa um 1 Milliarde Euro.
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4: Ob Regen, Schnee, ob Sonnenschein, bei Radio Westerwald hört jeder rein. Ich bin Michael, ihr hört die Infothek. Und hier geht's jetzt weiter mit Musik.

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1: Jetzt ist das Wetter genau passend für Kakao und Extrem-Couching. In der Redaktion Gisela Hoff. Heute ist es im Süden und Südosten nach Nebelauflösung zunächst lange Zeit heiter und trocken. Sonst ist es stark bewölkt und aus Nordwest erreicht uns wieder Regen, der bis zum Abend die Oder erreicht. Kräftige Schauer und Gewitter sind im Nordwesten im Tagesverlauf nicht ausgeschlossen. Die Temperaturen erreichen nur noch 11 bis 17 Grad. In der Nacht lassen die Niederschläge im Allgemeinen nach, nur südlich des Main nimmt der Regen eher zu. Die Schauer- und Gewitterneigung nimmt an der Nordsee auch wieder zu. Die Temperaturen kühlen auf 11 bis 6 Grad ab. Das Wochenende beginnt im Süden stärker bewölkt und der Regen lässt im Tagesverlauf nach. Im Nordwesten und im Küstenumfeld nimmt die Schauertätigkeit wieder zu und vereinzelte Gewitter sind nicht ausgeschlossen. Die Temperaturen pendeln sich zwischen 14 und 19 Grad ein.
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1: Bis zum 17. Oktober kommt es auf der A3 Fahrtrichtung Köln zwischen Montabaur und dem Autobahndreieck Dernbach zu Verkehrseinschränkungen. Die K10-Ortsdurchfahrt Hattert ist noch bis zum 30. Oktober wegen Bauarbeiten gesperrt. Der Verkehr wird umgeleitet.
2: Eine Umleitung gibt es auch in Hörgrenzhausen über die Umgehungsstraße, weil die L308, der untere Teil der Rheinstraße, weiterhin wegen Bauarbeiten nicht befahrbar ist. Alle Verkehrsinfos gibt's für euch auf verkehr.radiowesterwald.de. Euch eine gute und sichere Fahrt durch die Region.

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1: Die Polizei Betzdorf sucht Zeugen zu einem mutmaßlichen Angriff am Busbahnhof. Ein 19-Jähriger soll von einem Mann bedroht und verfolgt worden sein. Die Telekom baut den Mobilfunk im Kreis Altenkirchen weiter aus. Ein neuer Standort in Derschen und eine Erweiterung in Kircheib verbessern nach Unternehmensangaben die Versorgung. Und Rheinland-Pfalz bekommt einen neuen Polizeidienstausweis. Welche Merkmale sie zur Erkennung haben werden? Die Details gleich bei uns in den Regionalnachrichten zur vollen Stunde.
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1: Ich freue mich im Thema des Tages heute über Oliver Keller, Autor. Er hat sein aktuelles Buch mit dabei und ich freue mich, dass es demnächst unter dem Weihnachtsbaum von vielen Hörern da draußen liegen wird. Und es ist eine Trilogie, die nächsten drei Weihnachtsfeste sind also schon mal gesichert. Herr Keller, Ihre Figuren sind keine unbesiegbaren Superhelden. Sie zweifeln, haben Familienmitglieder und geraten psychisch und moralisch auch unter Druck. Warum ist es Ihnen wichtig, Ihre Geheimdienstler gerade nicht als James Bond zu zeichnen?
2: Weil mir es sehr wichtig ist, die Realität darzustellen. Nicht nur meine Antagonisten, Protagonisten haben an der Stelle Familie, sondern selbst meine Antagonisten haben Familie. Das heißt, wir in der Realität auch die, die vielleicht die Bösen sind, klassisch mal ausgesprochen, haben auch Familie, die haben auch Kinder, die haben auch ein Familienleben. Und genau das Zwischenmenschliche zeichnet doch letztendlich die Realität aus.
1: Was interessiert Sie mehr, die spektakulären Operationen oder der Moment, in dem der Mensch entscheiden muss, ob er etwas moralisch Vertretbares tut, obwohl es möglicherweise politisch notwendig scheint?
2: Das Erstere, ganz klar, also die Moral, die Entscheidung der Mensch steht absolut im Fokus, auch wenn natürlich auch zum Ende hin Spannung und Action natürlich Bestandteil des Ganzen ist. Ansonsten wäre es ja auch vielleicht kein spannungsgeladener Thriller geworden, aber letztendlich der Mensch und auch der Wendepunkt und die Moral, die dahinter steht, die ist sehr wichtig.
1: Wir haben schon drüber gesprochen, Vertrauen ist ein wichtiger Bestandteil. Ist Vertrauen das Wichtigste oder kann Vertrauen eine absolute Schwäche sein?
2: Sowohl als auch. Vertrauen ist eine Stärke, wenn ich jemandem vertrauen kann, aber wenn ich sie in Zweifel ziehen muss, dann ist genau das die Schwäche, die man bekommt. Dann wird man nämlich angreifbar.
1: In der Vielzahl der Fälle, der Bücher hat man eine klare Linie zwischen Gut und Böse. Gibt es die bei Ihnen auch?
2: Definitiv nein. Bei mir ist nicht die Grenze der Punkt zwischen Gut und Böse. Und eine Figur, ohne spoilern zu wollen, ist auch so erstmal gestrickt, dass sie letztendlich Gut, Böse, Gut, also genau diesen Punkt, den gibt es an der Stelle so nicht. Also diese harte Grenze.
1: Fließende Grenzen, fließende Linien. Das macht es interessanter?
2: Ja, für mich auf jeden Fall, so muss ich es formulieren.
1: Für den Leser am Ende dann natürlich auch. Gibt es Figuren, die ganz auf nationale Sicherheit gehen? Oder gibt es Figuren, die nicht ganz so ernst zu nehmen sind? Also ist das alles realistisch oder hat es für sich auch noch einen gewissen Spielraum?
2: Es ist schon sehr realistisch aufgebaut. Ich habe eine Person, nennen wir es einfach ganz neutral. Ich habe eine Person, die letztendlich nationalisch denkt. Sie denkt, das Richtige zu tun, tut aber das Falsche. Also auch diesen Punkt habe ich mit eingebaut.
1: Sie wollen unterschiedliche Sichtweisen und Kulturen berücksichtigen, haben das auch gemacht. Wie vermeiden Sie dabei, dass aus einer differenzierten Darstellung am Ende doch wieder ein einfaches Gut gegen Böse-Schema wird?
2: Weil der Böse nicht hinter der Grenze sitzt, sondern hinter der Grenze sitzen vielleicht auch noch ein paar Gute, die dementsprechend unterstützen, die vielleicht das anders sehen, die letztendlich nicht diese Schwarz-Weiß-Gedanken haben, den ich versuche komplett zu vermeiden, sondern wir sind alle in einer Grauzone und genau dieses Spiel, deshalb ist es auch ein verstricktes Spiel, ist nicht Schwarz-Weiß. Das Spiel ist halt so, dass ich an der Stelle einen fließenden Übergang habe und nicht das, was ich als böse verurteile, auch wirklich böse ist.
1: Sie sind als Autor und Schriftsteller der Puppenspieler. Sie haben die Fäden in der Hand bei Ihren Antagonisten, bei Ihren Protagonisten. Wissen Sie als Autor vorher, wie Sie entscheiden oder überraschen Sie sich manchmal selber?
2: Da überrasche ich mich auch manchmal selber und es ist sehr stark auch tagesformabhängig. Denn ich habe das letztendlich, ich komme nach Hause, ich habe eine Stimmung, ich habe ein Gefühl, wie es mir gerade geht, hatte einen guten Schlag, hatte einen schlechten Tag. Und als Ergebnis spürt man das natürlich auch dem, was ich an dem Abend schreibe. Und das entwickelt sich. Und dadurch entwickelt sich die Geschichte. Ich habe keinen Fahrplan, wo ich sage, ich fange vorne an, mache jetzt 1, 2, 3, 4, 5 und dann bin ich fertig. Nein, sondern die Geschichte entwickelt sich ungefähr so in 3 Kapitelsteps.
1: Oliver Keller zu Gast, Autor mit seinem aktuellen Buch. Aus dem Agenten-Thriller wird ein Stück weit auch ein Roman über die Verantwortung. Und genau diese politischen und gesellschaftlichen Fragen führen uns zum nächsten Punkt. Wie viel Realität steckt eigentlich in dieser erfundenen Welt? Unser Thema in der kommenden Stunde im Thema des Tages.
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1: Polizei sucht Zeugen. Telekom verbessert Mobilfunkversorgung und neuer Polizeidienstausweis in Rheinland-Pfalz. Im Studio ist Michael Miem. Hoi Wella. In Betzdorf sucht die Polizei Zeugen zu einem mutmaßlichen Angriff am Busbahnhof. Ein 19-Jähriger soll dort von einem Mann aus einem mit mehreren Personen besetzten Audi beleidigt und bedroht worden sein. Dabei soll der Tatverdächtige versucht haben, ein gefährliches Werkzeug gegen den jungen Mann einzusetzen. Der 19-Jährige flüchtete in Richtung Fußgängerzone und wurde dabei weiter verfolgt. Als die Polizei eintraf, flüchteten die Männer mit dem Auto. Das Fahrzeug konnte wenig später kontrolliert und ein 23-jähriger Tatverdächtiger identifiziert werden. Die Polizei bittet weitere Zeugen, sich zu melden. Im Landkreis Altenkirchen hat die Telekom einen neuen Mobilfunkstandort in Derschen in Betrieb genommen und einen Standort in Kircheib mit 4 und 5G erweitert. Damit sind nach Unternehmensangaben inzwischen 94% der Kreisfläche mit Mobilfunk versorgt. In den kommenden 3 Jahren sollen 6 weitere Standorte entstehen und 34 bestehende Anlagen ausgebaut werden. Die neuen Anlagen unterstützen außerdem Notrufortung und Warnmeldungen. In Rheinland-Pfalz wird gemeinsam mit 9 weiteren Bundesländern ein neuer einheitlicher Polizeidienstausweis eingeführt. Der Ausweis soll besser vor Fälschungen geschützt und für Bürger leichter auf Echtheit überprüfbar sein. Dafür gibt es unter anderem ein Hologramm, ein Kippbild des Fotos und 5 Sicherheitsmerkmale. Auf der Rückseite sind außerdem eine optisch variable 110 und das Wort Polizei in Brailleschrift angebracht. Die neuen Ausweise werden seit August gedruckt und sollen zunächst bis zum Jahresende an die operativen Polizeikräfte ausgegeben werden. Bis dahin bleiben die bisherigen Dienstausweise ebenfalls gültig. Soweit die Regionalnachrichten. Weiterhin Gültigkeit hat auch das jetzt herbstliche Wetter für den Westerwald. Das gibt's in wenigen Minuten.
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3: Morgenkönig Sven Hillesheim hat's heute Morgen wieder geschafft, fast den gesamten Westerwald gut gelaunt in den Tag zu bringen. Nur bei mir kriegt er das nicht hin, weil er immer mit der Kaffeekanne an mir einfach vorbeiläuft. Ja, Herr Kollege, müssen wir noch ein bisschen an unserer gegenseitigen Kommunikation arbeiten. Keine Kommunikationsschwierigkeiten hat Steffi mit mir. Die hat mir nämlich gesagt, dass sie ab 16 Uhr für euch hier im Studio ist und euch dann entspannt in den Feierabend und Abend bringt. Bis dahin bin ich aber noch ein bisschen für euch da.
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1: In Westerburg werden tagsüber 12 bis 17 Grad erreicht und im Nachmittagsverlauf kommt Regen auf. Dabei sind einzelne Gewitter möglich. Nachts sinken die Werte auf 11 bis 5 Grad. Zum Ende der Woche bleibt es wechselhaft, windig und gebietsweise regnerisch.
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1: K144 Ortsdurchfahrt Leuteroth ist gesperrt. Dort wird gebaut noch bis zum 20. Dezember. Der Verkehr wird umgeleitet bis zum 18. Dezember auf der K19 Ortsdurchfahrt Heimborn. Noch bis Januar 2027 ist in Heistenbach die K30 gesperrt. Sie ist nur für Anlieger und Busse freigegeben. In Streithausen wird gebaut. Betroffen ist dort die K21. Die Bauarbeiten dauern noch bis April 2027. Alle Verkehrsinfos gibt's für euch auf verkehr.radiowesterwald.de. Euch eine gute und sichere Fahrt durch die Region.

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Für den sportlichen Teil im Studio Markus Mösser. Große Ehre für Jürgen Klopp. Exakt 11 Jahre nach seinem Amtsantritt beim FC Liverpool hat der Kulttrainer jetzt ein bleibendes Denkmal an der Anfield Road bekommen. Im Vereinsmuseum der Reds wurde eine Bronzestatue zu Ehren von The Normal One enthüllt. Das Design fängt Kloppo in einer absolut typischen Pose ein. Basecap auf dem Kopf, eine Hand auf dem Herzen, die andere zur Jubelfaust geballt. Gestiftet wurde das rund 46 cm große Kunstwerk von der Fanvereinigung Spirit of Shankly als ewiger Dank für 8 Titel, darunter die Champions League und die ersehnte englische Meisterschaft. Erschaffen hat die Statue übrigens der bekannte Bildhauer Andy Edwards, der in Liverpool auch schon die berühmte Beatles-Statue verewigt hat. Es gibt eine Einigung für ein Formel-1-Rennen in Ruanda, wie Regierungs- und Verbandskreise bestätigt haben. Das offizielle Go der FIA soll dann nächste Woche in der Hauptstadt Kigali verkündet werden. Finanzielle Schützenhilfe kommt wohl aus Katar. Damit kehrt die Motorsport-Königsklasse nach fast 40 Jahren Abstinenz auf den afrikanischen Kontinent zurück. Zuletzt wurde dort 1993 im südafrikanischen Kialami gefahren und das Beste für alle Afrika-Fans, auch ein zweiter Grand Prix auf dem Kontinent, etwa in Südafrika, ist damit noch nicht vom Tisch. Paukenschlag im alpinen Skisport. Kurz vor dem Saisonstart ist der langjährige FIS-Renndirektor Markus Waldner überraschend zurückgetreten. Der 63-jährige Südtiroler legt sein Amt nach 12 Jahren mit sofortiger Wirkung nieder und begründet den Schritt mit der enormen Belastung der vergangenen Jahre. Ganz weg ist Waldner aber nicht. Er soll nämlich die Übergangsphase begleiten und ab der Saison 2026/27 eine neue Funktion im Weltverband übernehmen. Wer die langfristige Nachfolge antritt, ist derzeit noch offen. Vorerst übernimmt Frauenrenndirektor Peter Gerdol die Männerrennen in Personalunion. Der Weltcup startet am 24. Oktober traditionell in Sölden. Überraschende Kehrtwende im europäischen Fußball. UEFA-Präsident Alexander Ciferin will nun doch weitermachen. Der 58-jährige Slowene hat den Mitgliedsverbänden in Berlin mitgeteilt, dass er sich beim UEFA-Kongress im April 2027 in Kasachstan für eine 4. und letzte Amtszeit zur Wahl stellt. Eigentlich hatte Ciferin einen Rückzug angekündigt. Laut UEFA haben ihn die Verbände jedoch einstimmig gebeten, seine Entscheidung zu überdenken. Ciferin ist bereits seit 2016 im Amt, ein Gegenkandidat ist bislang nicht in Sicht. Das waren soweit die Meldungen vom Sport.

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1: Das Thema des Tages auf Radio Westerwald. Zu Gast ist Oliver Keller. Verstricktes Spiel handelt von Korruption, Machtstrukturen, internationalen Konflikten und politischen Interessen. Vieles davon klingt erstaunlich real und zeitbezogen durchaus aktuell. Herr Keller, gibt es konkrete politische Ergebnisse oder internationale Konflikte, die den Roman angestoßen oder beim Schreiben beeinflusst haben?
2: Beeinflusst auf jeden Fall. Wir haben ja, wie eingänglich schon erwähnt, den Ukraine-Krieg, der auch als Bestandteil, wenn auch nicht als wesentlicher Bestandteil, aber letztendlich auch mit reinspielt. Wir haben letztendlich eine weltpolitische Situation, die geprägt ist von viel Polemik, viel Populismus. Auch das merkt man letztendlich. Und genau dagegen möchte ich auch ein bisschen gegenschreiben.
1: Man hat, wenn man einen Roman schreibt, einen Thriller, ein Spannungsbuch schreibt, eine aktuelle Lage, einen aktuellen Einfluss, der auf einen einwirkt. Besteht die Gefahr, dass man sich selbst überholt? Das Buch ist draußen und die weltpolitische Lage ist plötzlich eine ganz andere.
2: Selbstverständlich kann das vorkommen und wird auch vorkommen, weil hoffentlich auch die weltpolitische Situation sich irgendwann ändert. Aber es wäre falsch, diese weltpolitische Situation einfach zu ignorieren. Letztendlich, wenn man es dann in 3, 4, 5, 6 Jahren liest und die politische Situation ist anders, besser oder schlechter wie heute, dann spielt der Thriller einfach in der Vergangenheit. Aber er hat einen realistischen Punkt, einen realistischen Anker.
1: Wir haben schon drüber gesprochen, Sie haben viele der Orte, über die Sie schreiben, auch schon selbst erlebt, besucht. Sie schreiben über BND, CIA, Moskau, Washington, Afghanistan, über Themen, bei denen Leser sehr unterschiedliche politische oder auch visuelle Vorstellungen mitbringen. Wollen Sie eine bestimmte politische Botschaft transportieren?
2: Es, glaube ich, ist nicht Sinn eines Thrillers, eine politische Botschaft zu transportieren, aber letztendlich mache ich es bewusst unterbewusst. Sicherlich ist ein Teil von mir, weil es ist ja mein Buch, da schreibe ich nicht das rein, was der Leser oder die Leserin vielleicht alles gerne hören möchten oder jeder Mensch, die hören möchte, sondern das bin ich, spiegelt letztendlich mein Intellekt wider.
1: Herr Keller, kann ein Thriller überhaupt politisch neutral sein oder transportiert jede Entscheidung des Autors automatisch eine bestimmte Sicht auf die Welt?
2: Also auf jeden Fall wird eine Sicht transportiert und an der Stelle wird meine Sicht letztendlich mit beinhaltet, denn letztendlich schreibe ich das, was ich denke, was ich fühle und ich würde nie was schreiben, wo ich nicht hinterstehe.
1: Ein bisschen kritisch, vielleicht auch ein bisschen philosophisch zum Abschluss dieses Blogs. Wenn Sie bewusst mit moralischen Grauzonen arbeiten, besteht dann nicht auch die Gefahr, dass am Ende alles relativiert wird und Gut und Böse nur noch eine Frage der jeweiligen Perspektive ist?
2: Nein, ganz so einfach ist es dann doch nicht, weil die ganze Situation ist ja viel tiefgründiger. Sicherlich habe ich viele Sachen, die miteinander verschwimmen, aber letztendlich bleibt ja ein Event, was passiert. Und ein Event, das verhindert werden soll. Dagegen arbeitet man. Das ist letztendlich Gut und Böse. Aber wie stellt sich denn Gut und Böse letztendlich dar? Und das ist letztendlich eine viel spannendere Frage, als wo geht jetzt was hoch?
1: Die Fragen, die über den ersten Roman auch hinausweisen können, denn Verstricktes Spiel soll kein Einzelwerk bleiben, sondern der Auftakt zu einer ganzen Welt sein. Für Weihnachten Kaufempfehlung für den ersten Band. 2 weitere kommen schon bald. Die nächsten 3 Weihnachten sind auf jeden Fall sicher. Zu Gast ist Oliver Keller, Autor. Wir sprechen in der kommenden Stunde über die Verstrickte Welten-Trilogie und den Blick nach vorn.
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1: Im Studio ist Michael Miem. Die südafrikanische Juristin Navanese Mpilai wird in diesem Jahr mit dem Friedensnobelpreis ausgezeichnet. Das norwegische Nobelkomitee gab die Entscheidung in Oslo bekannt. US-Präsident Trump hatte zuvor wiederholt Interesse an der Auszeichnung bekundet und musste dafür unter anderem Kritik und auch Hämme einstecken. Die Bundeswehr will ihre Angriffsmöglichkeiten mit kostengünstigen Marschflugkörpern ausbauen, die in großer Zahl eingesetzt werden können.
2: Heeresinspekteur Christian Freuding bestätigte in Berlin, dass die Beschaffung beschlossen sei. Nach seinen Angaben sollen die Waffen Ziele in einer Entfernung von rund 1500 Kilometern erreichen und gegnerische Luftabwehrsysteme durch die große Zahl gleichzeitig eingesetzter Flugkörper überlasten können. Ergänzend sollen sie gemeinsam mit herkömmlichen Marschflugkörpern zum Einsatz kommen.
1: Die Zahl der Unternehmensinsolvenzen in Deutschland ist im Juli auf den höchsten Stand seit 13 Jahren gestiegen. Das Statistische Bundesamt registrierte fast 2400 Fälle und damit 8% mehr als im gleichen Monat des Vorjahres. Der Anstieg setzt den Trend aus dem ersten Halbjahr fort. Zuletzt hatte es im Juli 2013 mit rund 2500 Fällen mehr Unternehmenspleiten innerhalb eines Monats gegeben. Herz-Kreislauf-Erkrankungen sind weiterhin die häufigste Todesursache in Deutschland. Allerdings ist die Zahl der Todesfälle zuletzt gesunken. Nach Angaben des Statistischen Bundesamtes starben im vergangenen Jahr rund 334.000 Menschen an solchen Erkrankungen, 1,5% weniger als im Vorjahr. Gegenüber 2022 ging die Zahl sogar um 6,7% zurück. Besonders deutlich fiel die Entwicklung bei Herzinfarkten aus, deren Zahl um gut 15% sank. Auch Todesfälle durch Schlaganfälle und andere Erkrankungen der Hirngefäße gingen zurück, und zwar um über 6%. Die deutsche Exportwirtschaft hat im August weniger Waren ins Ausland verkauft. Nach vorläufigen Zahlen des Statistischen Bundesamts sanken die Exporte gegenüber Juli um 0,8% auf rund 138 Milliarden Euro. Gleichzeitig legten die Importe um knapp 1% auf rund 118 Milliarden Euro zu. Dadurch verringerte sich der Außenhandelsüberschuss etwa um 1 Milliarde Euro.
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3: Um diese Uhrzeit heißt es von Montag bis Freitag 1 bis 4. Der Nachmittag im Radioland. Ich bin Michael. Schön, dass ihr eingeschaltet habt. Hallo.

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1: Jetzt ist das Wetter genau passend für Kakao und Extrem-Couching. In der Redaktion Gisela Hoff. Heute ist es im Süden und Südosten nach Nebelauflösung zunächst lange Zeit heiter und trocken. Sonst ist es stark bewölkt und aus Nordwest erreicht uns wieder Regen, der bis zum Abend die Oder erreicht. Kräftige Schauer und Gewitter sind im Nordwesten im Tagesverlauf nicht ausgeschlossen. Die Temperaturen erreichen nur noch 11 bis 17 Grad. In der Nacht lassen die Niederschläge im Allgemeinen nach, nur südlich des Main nimmt der Regen eher zu. Die Schauer- und Gewitterneigung nimmt an der Nordsee auch wieder zu. Die Temperaturen kühlen auf 11 bis 6 Grad ab. Das Wochenende beginnt im Süden stärker bewölkt und der Regen lässt im Tagesverlauf nach. Im Nordwesten und im Küstenumfeld nimmt die Schauertätigkeit wieder zu und vereinzelte Gewitter sind nicht ausgeschlossen. Die Temperaturen pendeln sich zwischen 14 und 19 Grad ein.
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1: Mit Verkehrseinschränkungen wegen Bauarbeiten muss noch in Lindenholzhausen auf der Limburger Straße gerechnet werden. Das Ganze bis zum 9. Oktober. IK 101 ist noch bis zum 20. Oktober gesperrt. Dort finden Bauarbeiten zwischen Ruppach-Goldhausen und Großholbach statt. Mit Verkehrsbehinderungen muss gerechnet werden auf der Rheinstraße in Nentershausen. Dort wird gebaut. Wegen Bauarbeiten an einer Unterführung kommt es zu einer Vollsperrung auf der Strecke zwischen Geroth und Großholbach. Der Verkehr wird umgeleitet. Alle Verkehrsinfos gibt's für euch auf verkehr.radiowesterwald.de. Euch eine gute und sichere Fahrt durch die Region.

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1: Kia erweitert das Antriebsangebot für den PV5 Chassis Cab. Im Modelljahr 2027 wird das vollelektrische Fahrgestell mit Fahrerhaus neben der Standardbatterie von 51,5 Kilowattstunden auch mit einem 71,2 Kilowattstunden Akku erhältlich sein. Die neue Langstreckenversion richtet sich insbesondere an Unternehmen und Flottenbetreiber, die auf die Flexibilität der Chassis Cab-Variante Wert legen, deren Fahrzeuge aber längere Strecken zwischen den Ladevorgängen zurücklegen müssen. Kia baut damit die vielfältige Angebotspalette des unter anderem als International Van of the Year 2026 und als German Compact Car of the Year 2027 preisgekrönten PV5 weiter aus. Das erste Modell der innovativen Platform Beyond Vehicle, kurz PBV-Strategie der Marke, ist als Transporter PV5 Cargo und als PKW PV5 Passenger jeweils in unterschiedlichen Karosserie- bzw. Sitzkonfigurationsvarianten sowie in speziellen Umbauten wie dem rollstuhlgerechten PV5 WAV oder dem variablen Fracht- und Personaltransporter PV5 Crew Van verfügbar. Der PV5 Chassis Cab ist das speziell auf Umrüstungen ausgerichtete Mitglied der Kia PBV-Familie. Diese erste vollelektrische Kia-Plattform eines Fahrgestells mit Fahrerhaus bildet mit ihrer hohen Anpassungsfähigkeit die Grundlage für ein breites Spektrum gewerblicher Umbauten und ermöglicht es Unternehmen, das Fahrzeug für unterschiedliche Routen, Einsatzzwecke und Arbeitsumgebungen zu konfigurieren. Der PV5 Chassis Cab mit 71,2 Kilowattstunden Batterie mobilisiert bis zu 163 PS und lässt sich an einer entsprechend leistungsstarken Gleichstromstation in rund 30 Minuten von 10% auf 80% schnell laden. Mit Wechselstrom kann der Akku über den 11 Kilowatt Onboard Charger in rund 6,5 Stunden von 10% auf 100% geladen werden. Wie die Nutzlast variiert die Reichweite je nach Fahrzeugaufbau. Einen Anhaltspunkt bietet hier aber der Transporter PV5 Cargo in der Version L2H1. Mit einer Akkuladung kann er in der Ausführung mit 51,5 Kilowattstunden Batterie bis zu 297 Kilometer weit fahren, mit der 71,2 Kilowattstunden Langstreckenbatterie bis zu 416 Kilometer.
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1: Die Polizei Betzdorf sucht Zeugen zu einem mutmaßlichen Angriff am Busbahnhof. Ein 19-Jähriger soll von einem Mann bedroht und verfolgt worden sein. Die Telekom baut den Mobilfunk im Kreis Altenkirchen weiter aus. Ein neuer Standort in Derschen und eine Erweiterung in Kircheib verbessern nach Unternehmensangaben die Versorgung. Und Rheinland-Pfalz bekommt einen neuen Polizeidienstausweis. Welche Merkmale sie zur Erkennung haben werden? Die Details gleich bei uns in den Regionalnachrichten zur vollen Stunde.
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1: Zu Gast im Thema des Tages auf Radio Westerwald, Oliver Keller. Verstricktes Spiel, verstrickte Schatten und verstricktes System sind die Trilogie, die uns erwarten. Verstricktes Spiel ist jetzt schon erhältlich. Aus dem Debüt soll ein ganzes Thriller-Universum werden. Herr Keller, warum war Ihnen von Anfang an klar, dass diese Geschichte drei Romane braucht und nicht nur einen?
2: Der erste, wie wir es eben schon besprochen haben, ist letztendlich sehr auf Moral und Vertrauen geeicht. Das damit im Schwerpunkt. Der Band 2 geht eher in die Richtung Massenmanipulation, Fake News, also das ganze Thema, was uns heute auch tagtäglich begleitet. Und der dritte Band, der abschließende Band, ist letztendlich dem Thema Rache, Käuflichkeit gewidmet. Spielen alle an unterschiedlichen Orten, sind letztendlich auch ein zusammenhängender Roman. Das heißt, im Band 1 wird der Hauptantagonist langsam in Uhr tritt das erste Mal in Erscheinung. Er hat aber seine Stärken dann in Band 2 und Band 3. Und so zieht sich das letztendlich durch. Aber die Bände sind miteinander oder voneinander unabhängig lesbar. Das heißt, man muss nicht Band 1 gelesen haben, um Band 2 letztendlich zu verstehen.
1: Wenn man den dritten Teil Verstricktes System kennt, deutet das darauf hin, dass die persönliche Geschichte der Figuren zunehmend in größere politische und gesellschaftliche Strukturen hineinführt? Also ist das ein, ja, nennen wir es Pyramidensystem, ist ja klassisch eigentlich beim Erzählen. Es beginnt entweder spitz zulaufend und dann wird es immer breiter, oder es beginnt breit auf der Basis und nähert sich auf einen gemeinsamen Punkt am Ende der Geschichte.
2: Es ist, sag ich mal, eher das zweite, aber auch nicht zu 100%. Denn wie gesagt, die Bände sind voneinander unabhängig. Man hat sicherlich am Ende das große, in Anführungsstrichen, Finale, wo letztendlich die Trilogie auch zu Ende geht. Aber es ist nicht so, dass ich wie eine Pyramide alles zusammenlaufen kann, sondern jeder Band läuft letztendlich wie eine Pyramide zusammen, weil die Storys tatsächlich unterschiedlich sind. Ich wiederhole mich nicht. Ich wollte bewusst nicht Band 1 in Band 2 einfach kopieren und einen anderen Namen, einen anderen Ort draufschreiben. Nein, es ist eine komplett andere Geschichte. Es ist ein komplett anderer Hintergrund. Und Band 3 genauso. Und somit habe ich drei Einzelbände, die aber zusammen ein Universum ergeben.
1: Ist das schwierig?
2: Es ist schwierig, zusammenzufassen und letztendlich auch dann die Botschaft nicht zu verlieren. Jedoch ist es, wenn man den Gesamtfaden von Anfang an im Auge hat, und den hatte ich, dann kann man es relativ gut trennen, weil ich weiß, an welcher Stelle ich was haben möchte. Aber ja, es ist verstrickt wie das Spiel, um das letztendlich übereinander zu legen und auch chronologisch sauber aufzubauen.
1: Was dürfen die Leser vom zweiten und dritten Band erwarten? Ich meine, wir haben es gerade schon gesagt. Haben wir damit die Spannung rausgenommen oder bleibt sie bestehen?
2: Ganz im Gegenteil. Ich glaube, im Band 2 ist die Spannung noch viel, viel größer als im Band 1. Sie ist halt komplett anders geartet. Sie ist nicht so auf das politische Zentrum, sondern da geht es eher um ein persönliches Machtzentrum, was aufgebaut wird. Und dementsprechend unterscheidet es sich inhaltlich sehr stark, aber ich denke, von der Spannung her ist es vielleicht sogar noch ein Ticken mehr als Band 1.
1: Es ist nicht ganz New York, Rio, Tokio. Musikalisch passt es ja zum Thema. Aber es ist international. Wird der Westerwald in irgendeinem der anderen Bände oder vielleicht bei künftigen Werken eine etwas größere Rolle spielen, örtlich?
2: In den aktuellen Bänden ist er noch nicht verankert, weil letztendlich, wie Sie schon sagten, Rio, New York, Tokio, beziehungsweise dann Shanghai, ist halt eine etwas andere Liga. Aber könnte ich mir gut vorstellen, in einem der nächsten Bände, die ich vor Augen habe, auch den Westerwald mit einzubringen. Und sei es nur in einem Nebensatz.
1: In Rennerod bekommt man das Buch mit Sicherheit in einer gut sortierten Buchhandlung. Ich habe den ganzen Tag über Werbung dafür gemacht. Die idealen Weihnachtsgeschenke sind hier schon parat. Wo kann ich sie denn bestellen, Herr Keller?
2: Sie können sie.
1: Also Sie natürlich zum einen, damit Sie mir mal vorlesen, da kommen wir gleich auch noch zu. Aber die Bücher, das Buch im Moment, das gerade draußen ist.
2: Ja, also das Buch ist überall im Buchhandel erhältlich, bestellbar, auch bei Amazon, auch dort auch als E-Book oder als Kindle Unlimited.
1: Verstricktes Spiel von Oliver Keller. Und ich kann Sie tatsächlich auch selber kennenlernen, nämlich bei einer der nächsten Lesungen, die jetzt ansteht im Oktober.
2: Ja, am 23.10. im Haus am Alsbach in Renneroth findet entsprechend die Lesung statt, ist abends um 19.30 Uhr.
1: Wenn wir uns in ein paar Jahren noch einmal sehen und sprechen und die komplette Trilogie vorliegt, woran würden Sie persönlich erkennen wollen, dass Sie Ihr Ziel als Autor erreicht haben?
2: Wenn Sie mir letztendlich sagen, es hat mich gecatcht.
1: Dann warten wir ab, was dabei rumkommt. Wie gesagt, mehr Informationen gibt es natürlich im Internet. Auch nochmal bei Oliver Keller und nicht vergessen, demnächst in Renneroth bei einer Live-Lesung. Herzlichen Dank für Ihren Besuch und ich wünsche Ihnen noch viele Verstrickungen.
2: Danke, gerne und danke für die Einladung.

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1: Polizei sucht Zeugen. Telekom verbessert Mobilfunkversorgung und neuer Polizeidienstausweis in Rheinland-Pfalz. Im Studio ist Michael Miem-Heuweller. In Betzdorf sucht die Polizei Zeugen zu einem mutmaßlichen Angriff am Busbahnhof. Ein 19-Jähriger soll dort von einem Mann aus einem mit mehreren Personen besetzten Audi beleidigt und bedroht worden sein. Dabei soll der Tatverdächtige versucht haben, ein gefährliches Werkzeug gegen den jungen Mann einzusetzen. Der 19-Jährige flüchtete in Richtung Fußgängerzone und wurde dabei weiter verfolgt. Als die Polizei eintraf, flüchteten die Männer mit dem Auto. Das Fahrzeug konnte wenig später kontrolliert und ein 23-jähriger Tatverdächtiger identifiziert werden. Die Polizei bittet weitere Zeugen, sich zu melden. Im Landkreis Altenkirchen hat die Telekom einen neuen Mobilfunkstandort in Derschen in Betrieb genommen und einen Standort in Kircheib mit 4 und 5G erweitert. Damit sind nach Unternehmensangaben inzwischen 94% der Kreisfläche mit Mobilfunk versorgt. In den kommenden 3 Jahren sollen 6 weitere Standorte entstehen und 34 bestehende Anlagen ausgebaut werden. Die neuen Anlagen unterstützen außerdem Notrufortung und Warnmeldungen. In Rheinland-Pfalz wird gemeinsam mit 9 weiteren Bundesländern ein neuer einheitlicher Polizeidienstausweis eingeführt. Der Ausweis soll besser vor Fälschungen geschützt und für Bürger leichter auf Echtheit überprüfbar sein. Dafür gibt es unter anderem ein Hologramm, ein Kippbild des Fotos und 5 Sicherheitsmerkmale. Auf der Rückseite sind außerdem eine optisch variable 110 und das Wort Polizei in Brailleschrift angebracht. Die neuen Ausweise werden seit August gedruckt und sollen zunächst bis zum Jahresende an die operativen Polizeikräfte ausgegeben werden. Bis dahin bleiben die bisherigen Dienstausweise ebenfalls gültig. Soweit die Regionalnachrichten. Weiterhin Gültigkeit hat auch das jetzt herbstliche Wetter für den Westerwald. Das gibt's in wenigen Minuten.
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1: In Westerburg werden tagsüber 12 bis 17 Grad erreicht und im Nachmittagsverlauf kommt Regen auf. Dabei sind einzelne Gewitter möglich. Nachts sinken die Werte auf 11 bis 5 Grad. Zum Ende der Woche bleibt es wechselhaft, windig und gebietsweise regnerisch.
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14-Ortsdurchfahrt Heimborn. Noch bis Januar 2027 ist in Heistenbach die K30 gesperrt. Sie ist nur für Anlieger und Busse freigegeben. In Streithausen wird gebaut. Betroffen ist dort die K21. Die Bauarbeiten dauern noch bis April 2027. Alle Verkehrsinfos gibt's für euch auf verkehr.radiowesterwald.de. Euch eine gute und sichere Fahrt durch die Region.

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1: Zwei Männer müssen sich wegen eines mutmaßlichen Angriffs auf einen Autofahrer erneut vor dem Landgericht Koblenz verantworten. Die Angeklagten sollen den Mann im Mai 2025 in Diez mit zwei Fahrzeugen verfolgt und mehrere Schüsse auf dessen Auto abgegeben haben. Der Fahrer blieb unverletzt, sein Fahrzeug wurde beschädigt. Das Landgericht hatte die Männer bereits zu mehrjährigen Haftstrafen verurteilt. Der Bundesgerichtshof hob das Urteil jedoch auf. Nun soll eine andere Strafkammer den Fall erneut verhandeln.
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1: Ich bin Michael Mien. Vor der Klausurtagung der CDU-Spitze verlangt Niedersachsens Parteichef Sebastian Lechner von Bundeskanzler Merz einen klaren Plan für die weitere Regierungsarbeit. Gegenüber einer Zeitung betonte Lechner, die Menschen erwarteten entschlossenes Handeln und konkrete Ergebnisse. Für langes Zögern bleibe keine Zeit. Die Klausurtagung des Parteipräsidiums beginnt am Sonntag. Die südafrikanische Juristin Navanese Mpilai wird in diesem Jahr mit dem Friedensnobelpreis ausgezeichnet. Das norwegische Nobelkomitee gab die Entscheidung in Oslo bekannt. US-Präsident Trump hatte zuvor wiederholt Interesse an der Auszeichnung bekundet und musste dafür unter anderem Kritik und auch Hämme einstecken. Die Bundeswehr will ihre Angriffsmöglichkeiten mit kostengünstigen Marschflugkörpern ausbauen, die in großer Zahl eingesetzt werden können.
2: Heeresinspekteur Christian Freuding bestätigte in Berlin, dass die Beschaffung beschlossen sei. Nach seinen Angaben sollen die Waffen Ziele in einer Entfernung von rund 1500 Kilometern erreichen und gegnerische Luftabwehrsysteme durch die große Zahl gleichzeitig eingesetzter Flugkörper überlasten können. Ergänzend sollen sie gemeinsam mit herkömmlichen Marschflugkörpern zum Einsatz kommen.
1: Die Zahl der Unternehmensinsolvenzen in Deutschland ist im Juli auf den höchsten Stand seit 13 Jahren gestiegen. Das Statistische Bundesamt registrierte fast 2400 Fälle und damit 8% mehr als im gleichen Monat des Vorjahres. Der Anstieg setzt den Trend aus dem ersten Halbjahr fort. Zuletzt hatte es im Juli 2013 mit rund 2500 Fällen mehr Unternehmenspleiten innerhalb eines Monats gegeben. Herz-Kreislauf-Erkrankungen sind weiterhin die häufigste Todesursache in Deutschland. Allerdings ist die Zahl der Todesfälle zuletzt gesunken. Nach Angaben des Statistischen Bundesamtes starben im vergangenen Jahr rund 334.000 Menschen an solchen Erkrankungen, 1,5% weniger als im Vorjahr. Gegenüber 2022 ging die Zahl sogar um 6,7% zurück. Besonders deutlich fiel die Entwicklung bei Herzinfarkten aus, deren Zahl um gut 15% sank. Auch Todesfälle durch Schlaganfälle und andere Erkrankungen der Hirngefäße gingen zurück, und zwar um über 6%.
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3: Hui Bella und guten Tag. Ein Tipp mal so am Rande. Eure Musikwünsche oder Veranstaltungstipps schickt ihr uns gern per Mail oder Facebook. Ich bin Steffi und ihr hört Radio Westerwald.

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1: Jetzt ist das Wetter genau passend für Kakao und Extrem-Couching. In der Redaktion Gisela Hoff. Heute ist es im Süden und Südosten nach Nebelauflösung zunächst lange Zeit heiter und trocken. Sonst ist es stark bewölkt und aus Nordwest erreicht uns wieder Regen, der bis zum Abend die Oder erreicht. Kräftige Schauer und Gewitter sind im Nordwesten im Tagesverlauf nicht ausgeschlossen. Die Temperaturen erreichen nur noch 11 bis 17 Grad. In der Nacht lassen die Niederschläge im Allgemeinen nach, nur südlich des Main nimmt der Regen eher zu. Die Schauer- und Gewitterneigung nimmt an der Nordsee auch wieder zu. Die Temperaturen kühlen auf 11 bis 6 Grad ab. Das Wochenende beginnt im Süden stärker bewölkt und der Regen lässt im Tagesverlauf nach. Im Nordwesten und im Küstenumfeld nimmt die Schauertätigkeit wieder zu und vereinzelte Gewitter sind nicht ausgeschlossen. Die Temperaturen pendeln sich zwischen 14 und 19 Grad ein.
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1: Mit Verkehrseinschränkungen wegen Bauarbeiten muss noch in Lindenholzhausen auf der Limburger Straße gerechnet werden. Das Ganze bis zum 9. Oktober. Die K101 ist noch bis zum 20. Oktober gesperrt. Dort finden Bauarbeiten zwischen Ruppach-Goldhausen und Großholbach statt. Mit Verkehrsbehinderungen muss gerechnet werden auf der Rheinstraße in Nentershausen. Dort wird gebaut. Wegen Bauarbeiten an einer Unterführung kommt es zu einer Vollsperrung auf der Strecke zwischen Gieroth und Großholbach. Der Verkehr wird umgeleitet. Alle Verkehrsinfos gibt's für euch auf verkehr.radiowesterwald.de. Euch eine gute und sichere Fahrt durch die Region.

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2: Die neue Woche startet im Westerwald meist heiter bis sonnig und trocken. In Montabaur werden tagsüber 18 bis 23 Grad erreicht, nachts sinken die Werte auf 11 bis 5 Grad. Im weiteren Verlauf ziehen zunehmend Wolken auf, bevor Regen und einzelne Gewitter möglich sind. Das ausführliche Westerwaldwetter hier bei uns in einer guten halben Stunde.
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4: Die Polizei Betzdorf sucht Zeugen zu einem mutmaßlichen Angriff am Busbahnhof. Ein 19-Jähriger soll von einem Mann bedroht und verfolgt worden sein. Die Telekom baut den Mobilfunk im Kreis Altenkirchen weiter aus. Ein neuer Standort in Derschen und eine Erweiterung in Kircheib verbessern nach Unternehmensangaben die Versorgung. Und Rheinland-Pfalz bekommt einen neuen Polizeidienstausweis. Welche Merkmale sie zur Erkennung haben werden? Die Details gleich bei uns in den Regionalnachrichten zur vollen Stunde.
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1: Im Bezirk der Agentur für Arbeit Rhein-Wied-Westerwald ist die Arbeitslosigkeit im September leicht zurückgegangen. Fast 17.200 Menschen waren ohne Job, rund 360 weniger als im August. Die Arbeitslosenquote sank auf 4,8%. Gleichzeitig liegt die Zahl der Arbeitslosen noch über dem Vorjahreswert. Im Westerwaldkreis waren Ende September rund 4.500 Menschen arbeitslos. Die Quote lag bei 3,8%. Dem Arbeitsmarkt standen zuletzt rund 5.500 gemeldete Stellen gegenüber.
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1: Polizei sucht Zeugen. Telekom verbessert Mobilfunkversorgung und neuer Polizeidienstausweis in Rheinland-Pfalz. Im Studio ist Michael Miem. Hoi Wella. In Betzdorf sucht die Polizei Zeugen zu einem mutmaßlichen Angriff am Busbahnhof. Ein 19-Jähriger soll dort von einem Mann aus einem mit mehreren Personen besetzten Audi beleidigt und bedroht worden sein. Dabei soll der Tatverdächtige versucht haben, ein gefährliches Werkzeug gegen den jungen Mann einzusetzen. Der 19-Jährige flüchtete in Richtung Fußgängerzone und wurde dabei weiter verfolgt. Als die Polizei eintraf, flüchteten die Männer mit dem Auto. Das Fahrzeug konnte wenig später kontrolliert und ein 23-jähriger Tatverdächtiger identifiziert werden. Die Polizei bittet weitere Zeugen, sich zu melden. Im Landkreis Altenkirchen hat die Telekom einen neuen Mobilfunkstandort in Derschen in Betrieb genommen und einen Standort in Kircheib mit 4 und 5G erweitert. Damit sind nach Unternehmensangaben inzwischen 94% der Kreisfläche mit Mobilfunk versorgt. In den kommenden 3 Jahren sollen 6 weitere Standorte entstehen und 34 bestehende Anlagen ausgebaut werden. Die neuen Anlagen unterstützen außerdem Notrufortung und Warnmeldungen. In Rheinland-Pfalz wird gemeinsam mit 9 weiteren Bundesländern ein neuer einheitlicher Polizeidienstausweis eingeführt. Der Ausweis soll besser vor Fälschungen geschützt und für Bürger leichter auf Echtheit überprüfbar sein. Dafür gibt es unter anderem ein Hologramm, ein Kippbild des Fotos und 5 Sicherheitsmerkmale. Auf der Rückseite sind außerdem eine optisch variable 110 und das Wort Polizei in Brailleschrift angebracht. Die neuen Ausweise werden seit August gedruckt und sollen zunächst bis zum Jahresende an die operativen Polizeikräfte ausgegeben werden. Bis dahin bleiben die bisherigen Dienstausweise ebenfalls gültig. Soweit die Regionalnachrichten. Weiterhin Gültigkeit hat auch das jetzt herbstliche Wetter für den Westerwald. Das gibt's in wenigen Minuten.
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2: Ich freue mich, dass wir uns hören. Am Mikrofon für euch ist Steffi. Und nun gibt's erstmal was auf die Ohren.

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1: In Westerburg werden tagsüber 12 bis 17 Grad erreicht und im Nachmittagsverlauf kommt Regen auf. Dabei sind einzelne Gewitter möglich. Nachts sinken die Werte auf 11 bis 5 Grad. Zum Ende der Woche bleibt es wechselhaft, windig und gebietsweise regnerisch.
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1: Betrugsfälle im Gesundheitswesen nehmen weiter zu. In den Jahren 2024 und 2025 wurden bei der DAK Gesundheit rund 2300 neue Fälle registriert. Ein Anstieg um 30%. Dies geht aus dem aktuellen Bericht der Krankenkasse zur Fehlverhaltensbekämpfung hervor. Im zweijährigen Berichtszeitraum wurden insgesamt knapp 4900 Fälle, Bestands- und Neufälle von Abrechnungsbetrug verfolgt. Das sind 20% mehr als in den Vorjahren. Mit 15,6 Millionen Euro liegt der entstandene Schaden auf einem konstant hohen Niveau. Am stärksten betroffen ist dabei mit 5,5 Millionen Euro der Leistungsbereich Arznei und Verbandmittel. Außerdem auffällig, organisierte Kriminalität spielt laut DAK-Ermittlungsteam zunehmend eine Rolle. Die große Mehrheit der Leistungserbringer rechnet korrekt ab. Dennoch nehmen die Fallzahlen zu und verursachen jedes Jahr Schäden in Millionenhöhe, sagt man bei der DAK Gesundheit. Eine wachsende Rolle spielt dabei organisierte Kriminalität. Die Digitalisierung hat neue Betrugsmuster zur Folge. Wir beobachten mit besonderer Sorge eine zunehmende Kriminalisierung. Während in der Vergangenheit Einzeltäter oder kleinere Netzwerke im Fokus standen, agieren heute zunehmend professionell organisierte Strukturen, die gezielt Schwachstellen im System ausnutzen. Die höchsten Schäden sind im Berichtszeitraum 2024-25 mit 5,5 Millionen Euro im Bereich Arznei und Verbandmittel entstanden. Ursächlich hierfür sind hauptsächlich Rezeptfälschungen. Laut Ermittlungsteam wurden insbesondere hochpreisige Krebsmedikamente sowie Antidiposita, sogenannte Abnehmspritzen, mit gefälschten Verordnungen abgerechnet. Hier haben wir Betrug mit angeblichen Verordnungen im großen Stil und mit ausgeklügeltem System beobachtet, so die DAK Gesundheit. Allein zwischen April 2024 und November 2025 hat die DAK Gesundheit etwa 1000 Rezeptfälschungen mit einem Schadenvolumen von rund 1,1 Millionen Euro registriert. Die konsequente Umsetzung des E-Rezepts kann dazu beitragen, dieser Form des Abrechnungsbetrugs entgegenzuwirken. Fast jeder zweite Betrugsfall ist dem Leistungsbereich Pflege zuzuordnen. Der Gesamtschaden beläuft sich hier auf 3,6 Millionen Euro, wovon mehr als 2 Millionen Euro auf den Bereich häusliche Krankenpflege entfallen, rund 1 Million auf die außerklinische Intensivpflege und mehr als 600.000 Euro auf die Pflegeversicherung.
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1: Der Anbau der katholischen Kita St. Martin in Montabaur ist nach 2,5 Jahren Bauzeit offiziell eingeweiht worden. Auf 2 Geschossen stehen rund 730 Quadratmeter zusätzliche Fläche zur Verfügung. Dadurch kann die Einrichtung künftig insgesamt 160 Kinder aufnehmen. Zum Neubau gehören unter anderem eine große Küche, ein Essensraum und moderne Räume für Betreuung und Schlafen. Das gesamte Bauprojekt kostete rund 4,2 Millionen Euro und wird unter anderem vom Land, dem Westerwaldkreis und dem Bistum Limburg gefördert. Auch der Altbau wurde im Zuge der Arbeiten verbessert.
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0: Es ist 18 Uhr.
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2: Ich bin Michael Mien. Vor der Klausurtagung der CDU-Spitze verlangt Niedersachsens Parteichef Sebastian Lechner von Bundeskanzler Merz einen klaren Plan für die weitere Regierungsarbeit. Gegenüber einer Zeitung betonte Lechner, die Menschen erwarteten entschlossenes Handeln und konkrete Ergebnisse. Für langes Zögern bleibe keine Zeit. Die Klausurtagung des Parteipräsidiums beginnt am Sonntag. Die südafrikanische Juristin Nawanese Mpilai wird in diesem Jahr mit dem Friedensnobelpreis ausgezeichnet. Das norwegische Nobelkomitee gab die Entscheidung in Oslo bekannt. US-Präsident Trump hatte zuvor wiederholt Interesse an der Auszeichnung bekundet und musste dafür unter anderem Kritik und auch Hämme einstecken. Die Bundeswehr will ihre Angriffsmöglichkeiten mit kostengünstigen Marschflugkörpern ausbauen, die in großer Zahl eingesetzt werden können.
3: Heeresinspekteur Christian Freuding bestätigte in Berlin, dass die Beschaffung beschlossen sei. Nach seinen Angaben sollen die Waffen Ziele in einer Entfernung von rund 1500 Kilometern erreichen und gegnerische Luftabwehrsysteme durch die große Zahl gleichzeitig eingesetzter Flugkörper überlasten können. Ergänzend sollen sie gemeinsam mit herkömmlichen Marschflugkörpern zum Einsatz kommen.
2: Die Zahl der Unternehmensinsolvenzen in Deutschland ist im Juli auf den höchsten Stand seit 13 Jahren gestiegen. Das Statistische Bundesamt registrierte fast 2400 Fälle und damit 8% mehr als im gleichen Monat des Vorjahres. Der Anstieg setzt den Trend aus dem ersten Halbjahr fort. Zuletzt hatte es im Juli 2013 mit rund 2500 Fällen mehr Unternehmenspleiten innerhalb eines Monats gegeben. Herz-Kreislauf-Erkrankungen sind weiterhin die häufigste Todesursache in Deutschland. Allerdings ist die Zahl der Todesfälle zuletzt gesunken. Nach Angaben des Statistischen Bundesamtes starben im vergangenen Jahr rund 334.000 Menschen an solchen Erkrankungen, 1,5% weniger als im Vorjahr. Gegenüber 2022 ging die Zahl sogar um 6,7% zurück. Besonders deutlich fiel die Entwicklung bei Herzinfarkten aus, deren Zahl um gut 15% sank. Auch Todesfälle durch Schlaganfälle und andere Erkrankungen der Hirngefäße gingen zurück, und zwar um über 6%.
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4: Hallo Radioland, ich bin Steffi und ihr hört Radio Westerwald mit dem Feierabend.

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1: Jetzt ist das Wetter genau passend für Kakao und Extrem-Couching. In der Redaktion Gisela Hoff. Heute ist es im Süden und Südosten nach Nebelauflösung zunächst lange Zeit heiter und trocken. Sonst ist es stark bewölkt und aus Nordwest erreicht uns wieder Regen, der bis zum Abend die Oder erreicht. Kräftige Schauer und Gewitter sind im Nordwesten im Tagesverlauf nicht ausgeschlossen. Die Temperaturen erreichen nur noch 11 bis 17 Grad. In der Nacht lassen die Niederschläge im Allgemeinen nach, nur südlich des Main nimmt der Regen eher zu. Die Schauer- und Gewitterneigung nimmt an der Nordsee auch wieder zu. Die Temperaturen kühlen auf 11 bis 6 Grad ab. Das Wochenende beginnt im Süden stärker bewölkt und der Regen lässt im Tagesverlauf nach. Im Nordwesten und im Küstenumfeld nimmt die Schauertätigkeit wieder zu und vereinzelte Gewitter sind nicht ausgeschlossen. Die Temperaturen pendeln sich zwischen 14 und 19 Grad ein.
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0: 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Euch eine gute und sichere Fahrt durch die Region.
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1: In Marienrachdorf sind 15 Rinder aus einer Weide ausgebrochen, nachdem offenbar unerlaubt Feuerwerkskörper gezündet worden sind. Zwei Familien hatten ihre Fahrzeuge am Kindergarten abgestellt und waren anschließend über einen Feldweg in Richtung Rückeroth gegangen. Dort sollen sie Feuerwerkskörper abgebrannt haben. Die Tiere wurden dadurch aufgeschreckt und durchbrachen die Umzäunung. Ein Rind verletzte sich bei dem Ausbruch. Die Polizei Montabaur sucht nun Zeugen, die Angaben zu den beiden Familien oder deren Fahrzeugen machen können.
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1: Polizei sucht Zeugen. Telekom verbessert Mobilfunkversorgung und neuer Polizeidienstausweis in Rheinland-Pfalz. Im Studio ist Michael Miem-Heuweller. In Betzdorf sucht die Polizei Zeugen zu einem mutmaßlichen Angriff am Busbahnhof. Ein 19-Jähriger soll dort von einem Mann aus einem mit mehreren Personen besetzten Audi beleidigt und bedroht worden sein. Dabei soll der Tatverdächtige versucht haben, ein gefährliches Werkzeug gegen den jungen Mann einzusetzen. Der 19-Jährige flüchtete in Richtung Fußgängerzone und wurde dabei weiter verfolgt. Als die Polizei eintraf, flüchteten die Männer mit dem Auto. Das Fahrzeug konnte wenig später kontrolliert und ein 23-jähriger Tatverdächtiger identifiziert werden. Die Polizei bittet weitere Zeugen, sich zu melden. Im Landkreis Altenkirchen hat die Telekom einen neuen Mobilfunkstandort in Derschen in Betrieb genommen und einen Standort in Kircheib mit 4 und 5G erweitert. Damit sind nach Unternehmensangaben inzwischen 94% der Kreisfläche mit Mobilfunk versorgt. In den kommenden 3 Jahren sollen 6 weitere Standorte entstehen und 34 bestehende Anlagen ausgebaut werden. Die neuen Anlagen unterstützen außerdem Notrufortung und Warnmeldungen. In Rheinland-Pfalz wird gemeinsam mit 9 weiteren Bundesländern ein neuer einheitlicher Polizeidienstausweis eingeführt. Der Ausweis soll besser vor Fälschungen geschützt und für Bürger leichter auf Echtheit überprüfbar sein. Dafür gibt es unter anderem ein Hologramm, ein Kippbild des Fotos und 5 Sicherheitsmerkmale. Auf der Rückseite sind außerdem eine optisch variable 110 und das Wort Polizei in Brailleschrift angebracht. Die neuen Ausweise werden seit August gedruckt und sollen zunächst bis zum Jahresende an die operativen Polizeikräfte ausgegeben werden. Bis dahin bleiben die bisherigen Dienstausweise ebenfalls gültig. Soweit die Regionalnachrichten. Weiterhin Gültigkeit hat auch das jetzt herbstliche Wetter für den Westerwald. Das gibt's in wenigen Minuten.
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2: Neue Stunde, neue Musik. Eure Moderatorin ist Steffi mit dem Feierabend. Ich freue mich, dass ihr eingeschaltet habt.

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1: In Westerburg werden tagsüber 12 bis 17 Grad erreicht und im Nachmittagsverlauf kommt Regen auf. Dabei sind einzelne Gewitter möglich. Nachts sinken die Werte auf 11 bis 5 Grad. Zum Ende der Woche bleibt es wechselhaft, windig und gebietsweise regnerisch.
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Für den sportlichen Teil im Studio Markus Mösser. Große Ehre für Jürgen Klopp. Exakt 11 Jahre nach seinem Amtsantritt beim FC Liverpool hat der Kulttrainer jetzt ein bleibendes Denkmal an der Anfield Road bekommen. Im Vereinsmuseum der Reds wurde eine Bronzestatue zu Ehren von The Normal One enthüllt. Das Design fängt Kloppo in einer absolut typischen Pose ein. Basecap auf dem Kopf, eine Hand auf dem Herzen, die andere zur Jubelfaust geballt. Gestiftet wurde das rund 46 cm große Kunstwerk von der Fanvereinigung Spirit of Shankly als ewiger Dank für 8 Titel, darunter die Champions League und die ersehnte englische Meisterschaft. Erschaffen hat die Statue übrigens der bekannte Bildhauer Andy Edwards, der in Liverpool auch schon die berühmte Beatles-Statue verewigt hat. Es gibt eine Einigung für ein Formel-1-Rennen in Ruanda, wie Regierungs- und Verbandskreise bestätigt haben. Das offizielle Go der FIA soll dann nächste Woche in der Hauptstadt Kigali verkündet werden. Finanzielle Schützenhilfe kommt wohl aus Katar. Damit kehrt die Motorsport-Königsklasse nach fast 40 Jahren Abstinenz auf den afrikanischen Kontinent zurück. Zuletzt wurde dort 1993 im südafrikanischen Kialami gefahren und das Beste für alle Afrika-Fans, auch ein zweiter Grand Prix auf dem Kontinent, etwa in Südafrika, ist damit noch nicht vom Tisch. Paukenschlag im alpinen Skisport. Kurz vor dem Saisonstart ist der langjährige FIS-Renndirektor Markus Waldner überraschend zurückgetreten. Der 63-jährige Südtiroler legt sein Amt nach 12 Jahren mit sofortiger Wirkung nieder und begründet den Schritt mit der enormen Belastung der vergangenen Jahre. Ganz weg ist Waldner aber nicht. Er soll nämlich die Übergangsphase begleiten und ab der Saison 2026/27 eine neue Funktion im Weltverband übernehmen. Wer die langfristige Nachfolge antritt, ist derzeit noch offen. Vorerst übernimmt Frauenrenndirektor Peter Gerdol die Männerrennen in Personalunion. Der Weltcup startet am 24. Oktober traditionell in Sölden. Überraschende Kehrtwende im europäischen Fußball. UEFA-Präsident Alexander Ceferin will nun doch weitermachen. Der 58-jährige Slowene hat den Mitgliedsverbänden in Berlin mitgeteilt, dass er sich beim UEFA-Kongress im April 2027 in Kasachstan für eine 4. und letzte Amtszeit zur Wahl stellt. Eigentlich hatte Ceferin einen Rückzug angekündigt. Laut UEFA haben ihn die Verbände jedoch einstimmig gebeten, seine Entscheidung zu überdenken. Ceferin ist bereits seit 2016 im Amt, ein Gegenkandidat ist bislang nicht in Sicht. Das waren soweit die Meldungen vom Sport.

0: Wir haben 20 Uhr.
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2: Mit Michael Mien. Bei Schüssen in einem Gefängnis in Mexiko sind mindestens 10 Menschen ums Leben gekommen. Weitere 16 wurden verletzt. Nach Angaben der Sicherheitsbehörden begann die Gewalt während der Besuchszeit am Donnerstag. Ersten Erkenntnissen zufolge war ein Streit zwischen Häftlingen der Auslöser. Das Gefängnispersonal griff ein und brachte die Lage mit Unterstützung schwer bewaffneter Polizeikräfte unter Kontrolle. Unter den Todesopfern sind 9 Gefangene und ein Kleinkind, das mit Angehörigen zu Besuch war. Die südafrikanische Juristin Navanese Mpilai wird in diesem Jahr mit dem Friedensnobelpreis ausgezeichnet. Das norwegische Nobelkomitee gab die Entscheidung in Oslo bekannt. US-Präsident Trump hatte zuvor wiederholt Interesse an der Auszeichnung bekundet und musste dafür unter anderem Kritik und auch Hämme einstecken. Die Bundeswehr will ihre Angriffsmöglichkeiten mit kostengünstigen Marschflugkörpern ausbauen, die in großer Zahl eingesetzt werden können.
3: Heeresinspekteur Christian Freuding bestätigte in Berlin, dass die Beschaffung beschlossen sei. Nach seinen Angaben sollen die Waffen Ziele in einer Entfernung von rund 1500 Kilometern erreichen und gegnerische Luftabwehrsysteme durch die große Zahl gleichzeitig eingesetzter Flugkörper überlasten können. Ergänzend sollen sie gemeinsam mit herkömmlichen Marschflugkörpern zum Einsatz kommen.
2: Die Zahl der Unternehmensinsolvenzen in Deutschland ist im Juli auf den höchsten Stand seit 13 Jahren gestiegen. Das Statistische Bundesamt registrierte fast 2400 Fälle und damit 8% mehr als im gleichen Monat des Vorjahres. Der Anstieg setzt den Trend aus dem ersten Halbjahr fort. Zuletzt hatte es im Juli 2013 mit rund 2500 Fällen mehr Unternehmenspleiten innerhalb eines Monats gegeben. Herz-Kreislauf-Erkrankungen sind weiterhin die häufigste Todesursache in Deutschland. Allerdings ist die Zahl der Todesfälle zuletzt gesunken. Nach Angaben des Statistischen Bundesamtes starben im vergangenen Jahr rund 334.000 Menschen an solchen Erkrankungen, 1,5% weniger als im Vorjahr. Gegenüber 2022 ging die Zahl sogar um 6,7% zurück. Besonders deutlich fiel die Entwicklung bei Herzinfarkten aus, deren Zahl um gut 15% sank. Auch Todesfälle durch Schlaganfälle und andere Erkrankungen der Hirngefäße gingen zurück, und zwar um über 6%.
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1: Jetzt ist das Wetter genau passend für Kakao und Extrem-Couching. In der Redaktion Gisela Hoff. Heute ist es im Süden und Südosten nach Nebelauflösung zunächst lange Zeit heiter und trocken. Sonst ist es stark bewölkt und aus Nordwest erreicht uns wieder Regen, der bis zum Abend die Oder erreicht. Kräftige Schauer und Gewitter sind im Nordwesten im Tagesverlauf nicht ausgeschlossen. Die Temperaturen erreichen nur noch 11 bis 17 Grad. In der Nacht lassen die Niederschläge im Allgemeinen nach, nur südlich des Main nimmt der Regen eher zu. Die Schauer- und Gewitterneigung nimmt an der Nordsee auch wieder zu. Die Temperaturen kühlen auf 11 bis 6 Grad ab. Das Wochenende beginnt im Süden stärker bewölkt und der Regen lässt im Tagesverlauf nach. Im Nordwesten und im Küstenumfeld nimmt die Schauertätigkeit wieder zu und vereinzelte Gewitter sind nicht ausgeschlossen. Die Temperaturen pendeln sich zwischen 14 und 19 Grad ein.
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1: In Westerburg werden tagsüber 12 bis 17 Grad erreicht und im Nachmittagsverlauf kommt Regen auf. Dabei sind einzelne Gewitter möglich. Nachts sinken die Werte auf 11 bis 5 Grad. Zum Ende der Woche bleibt es wechselhaft, windig und gebietsweise regnerisch.
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